Und nun die Nachrichten. Präsident Recep Tayyip Erdoğan hat gesagt, eine europäische Sicherheitsarchitektur ohne Türkei werde im Krisenmanagement unvollständig und verwundbar bleiben. Nach Angaben von Erdoğan würden die Gründungsprinzipien der Europäischen Union durch Kriege, politische Instabilität und wirtschaftliche Herausforderungen mit globalen Auswirkungen auf die Probe gestellt. Die EU müsse inklusivere Politiken verfolgen. Türkei sei ein wesentlicher und unverzichtbarer Bestandteil des Beitrittsprozesses, fügte Erdoğan hinzu. Russlands Präsident Wladimir Putin geht davon aus, dass der Krieg in der Ukraine seinem Ende entgegengehe. Putin sagte gegenüber Journalisten, er sei bereit, mit dem ukrainischen Präsidenten Volodymyr Zelensky zusammenzukommen, allerdings nur, um ein Friedensabkommen zu schließen. Er betonte, ein Treffen werde in einem Drittland und erst nach einer Einigung über die endgültigen Bedingungen eines langfristigen Friedensvertrags stattfinden. In Pakistan sind bei einem Selbstmordanschlag auf einen Polizeikontrollpunkt in der pakistanischen Provinz Khyber Pakhtunkhwa mindestens 12 Polizisten getötet worden. Laut der Zeitung Dawn teilte die Polizei mit, dass ein mit Sprengstoff beladenes Fahrzeug den Polizeikontrollpunkt Fateh Kel im Distrikt Bannu angegriffen habe. Ersten Berichten zufolge kamen dabei mindestens 12 Polizisten ums Leben, 3 weitere wurden verletzt. Nach der Explosion eröffneten die Angreifer mit schweren Waffen aus verschiedenen Richtungen das Feuer auf den Kontrollpunkt. Der Selbstmordanschlag zerstörte den Kontrollpunkt vollständig und setzte ein dort stationiertes, gepanzertes Fahrzeug außer Gefecht. Die Explosion verursachte zudem erhebliche Schäden an umliegenden Gebäuden und in den Krankenhäusern der Region wurde der Ausnahmezustand ausgerufen. Bewaffnete Angriffe in Pakistan konzentrieren sich insbesondere auf die an Afghanistan grenzenden Provinzen Khyber Pakhtunkhwa und Belutschistan. In beiden Provinzen verüben bewaffnete Gruppen, die vorgeben, die Rechte der pashtunischen und belutschischen Bevölkerungsgruppen zu verteidigen, Angriffe auf pakistanische Sicherheitskräfte und Zivilisten. Islamabad behauptet, die pakistanische Taliban hätten ihren Sitz in Afghanistan und organisierten von dort aus

Angriffe auf was die afghanische Regierung zurückweist. In Belutschistan ist die Belutschistan-Befreiungsarmee die dominierende Kraft bei den Angriffen. Die Belutschistan-Befreiungsarmee strebt die Abspaltung der Provinz Belutschistan von Pakistan und die Selbstverwaltung der Region durch die Belutschen an. Großbritannien verlegt den Zerstörer HMS Dragon der Royal Navy in den Nahen Osten, um an einer möglichen multinationalen Mission zum Schutz der Handelsschifffahrt in der Straße von Hormuz teilzunehmen. Das britische Verteidigungsministerium erklärte, das Schiff werde in der Region vorpositioniert und könne sich einer britisch-französisch geführten maritimen Initiative anschließen, sobald es die Umstände erfordern. Die geplante Mission, die von Premierminister Keir Starmer und dem französischen Präsidenten Emmanuel Macron unterstützt wird, ziele darauf ab, die freie Schifffahrt in dieser strategisch wichtigen Wasserstraße zu gewährleisten. Israel hat Berichten zufolge in der irakischen Wüste einen geheimen Militärstützpunkt errichtet, um Luftangriffe gegen den Iran zu unterstützen. Laut einem Bericht wurde der Stützpunkt kurz vor dem Krieg mit Wissen der USA, aber ohne Zustimmung der irakischen Regierung errichtet. Der Stützpunkt wäre beinahe Anfang März aufgedeckt worden, nachdem ein Hirte verdächtige militärische Aktivitäten gemeldet und irakische Truppen daraufhin Ermittlungen aufgenommen hatten. Israel hat zwei Aktivisten abgeschoben, nachdem diese in internationalen Gewässern an Bord einer nach Gaza fahrenden Flotte festgenommen worden waren, teilte das Außenministerium mit. Die Aktivisten, der Spanier Saif Abu Kesek und der Brasilianer Thiago Avila, gehörten zur zweiten globalen Sumud-Flotte, die von Spanien aus gestartet war, um die israelische Blockade des Gazastreifens zu durchbrechen und Hilfsgüter zu liefern. Sie wurden am 29. April von israelischen Behörden rechtswidrig festgenommen und später nach Israel gebracht, hieß es.

0: Von der Stimme Türkiyes hören Sie weitere Nachrichten.
1: Der iranische Fußballverband hat bekannt gegeben, dass die iranische Fußballnationalmannschaft an der FIFA-Weltmeisterschaft 2026 teilnehmen wird. Laut der offiziellen iranischen Nachrichtenagentur IRNA hat der iranische Fußballverband angekündigt, dass die iranische Fußballnationalmannschaft die Entscheidung getroffen habe, an der FIFA-Weltmeisterschaft 2026 teilzunehmen, die von den USA, Kanada und Mexiko ausgerichtet wird, und dass die entsprechenden Visa-Formalitäten abgeschlossen seien. Der Verband erklärte, dass sich die iranische Fußballnationalmannschaft durch ihre Erfolge die Teilnahme an dem Turnier verdient habe und das Team sein Training fortsetze. Das US-Zentralkommando CENTCOM hat bekannt gegeben, dass die US-Marine im Rahmen ihrer Seeblockade gegen den Iran 58 Handelsschiffe blockiert und 4 weitere Manöver unfähig gemacht hat. In einer Erklärung auf seinem Social-Media-Account teilte CENTCOM mit, dass die US-Seeblockade gegen den Iran vollständig in Kraft sei. Die Erklärung lautete: Seit dem 13. April haben die Streitkräfte des CENTCOM 58 Handelsschiffe auf alternative Routen umgeleitet und 4 Schiffe manövrierunfähig gemacht, um ihnen die Ein- und Ausfahrt in iranische Häfen zu untersagen. Die US-Marine verhängt die Blockade der Straße von Hormuz am 13. April, um den Zugang zu und von iranischen Häfen zu unterbinden, nachdem die ersten Verhandlungen zwischen dem Iran und Pakistan gescheitert waren. Der Vorsitzende des Ausschusses für nationale Sicherheit und auswärtige Angelegenheiten des iranischen Parlaments, Ibrahim Azizi, hat die Länder der Region, insbesondere Bahrain, davor gewarnt, in den US-Aktionen gegen den Iran keine Partei zu ergreifen. Nach Berichten über die Festnahme von 41 Personen in Bahrain wegen des Verdachts auf Verbindungen zu den iranischen Revolutionsgarden nahm Azizi in einer Nachricht auf seinem Social-Media-Account X die Regierung in Manama ins Visier. In seinem Post heißt es: Wir warnen Regierungen.

Regierungen, einschließlich Kleinstaaten wie Bahrain, das die Ergreifung einer Partei in der von den USA unterstützten Entscheidung schwerwiegende Konsequenzen haben wird. Die Straße von Hormus ist eine lebenswichtige Ader, riskieren sie nicht, sich für immer abzuschneiden. Der Iran beschuldigt Bahrain und einige andere arabische Länder, Aggressoren während des Krieges, der mit den US-israelischen Angriffen auf das Land begann, die Nutzung ihres Territoriums und Luftraums gestattet zu haben und hatte Angriffe auf US-Stützpunkte und Ziele in Bahrain durchgeführt. Das Innenministerium von Bahrain gab die Festnahme von 41 Personen bekannt, die angeblich Verbindungen zu den iranischen Revolutionsgarden haben. Meine Damen und Herren, Sie hörten die Nachrichten.

Heute ist der Muttertag. Weltweit wird der Muttertag mit großer Begeisterung gefeiert, der uns daran erinnert, wie wichtig unsere Mütter in unserem Leben sind. Dieser Tag ist die Gelegenheit, unserer Mütter unsere Liebe und Dankbarkeit für all das zu zeigen, was sie für uns, schon bevor wir überhaupt das Licht der Welt erblickt haben, mit unermüdlicher Hingabe getan haben und weiterhin tun. Unsere Mütter sind immer mit Rat und Tat und ihrer Liebe zu uns bei uns. Sie streicheln unsere Haare, umarmen uns, schauen mit Liebe in unsere Augen und wir wissen, unsere Mütter sind immer in unseren Herzen. Vielleicht haben wir ihre schönen, weichen Hände hunderte Male berührt und geküsst, doch nie wird es genug sein, um für all das zu danken, was sie für uns geleistet haben. Und auch wenn es uns manchmal schwer fällt, sollten wir nie zögern, ihnen unseren Respekt und unsere Liebe so oft wie möglich zu zeigen, solange sie noch bei uns sind. Wir wünschen alles Gute zum Muttertag.

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1: Liebe Freunde der Stimme Türkis im Nah und Fern, mit einem herzlichen Merhaba und Hallo heiße ich Sie alle willkommen zur Briefkastensendung der deutschen Redaktion. Am Mikrofon begrüßt Sie Ufuk Keçim. Liebe Freunde, ich hoffe, Ihnen allen geht es gut und auch der Empfang ist störungsfrei. Das Wetter in Ankara. Wir erleben Wetterkapriolen. Erst hatten wir Temperaturen über 20 Grad Celsius vergangene Woche. Dann regnete es wieder und am Dienstag wurden wir sogar von Schneeregen überrascht bei nur 5 Grad Celsius Tageshöchsttemperatur. Diese Woche liegen die Temperaturen unter 20 Grad Celsius. Heute ist es 18 Grad Celsius warm tagsüber und 5 Grad Celsius in der Nacht. Die Tageshöchsttemperaturen liegen in der Woche zwischen 24 und 6 Grad. Ja, unglaublich, nicht wahr? So ein großer Temperaturunterschied innerhalb einer Woche und nachts liegen die Temperaturen zwischen 10 und 3 Grad Celsius. Ich hoffe, Sie haben schönes Frühlingswetter mit angenehmen Temperaturen, liebe Freunde. Liebe Hörerfamilie der Stimme Türkis, unseren Briefkasten öffnen wir heute in Ottenau mit unserem lieben Freund Bernd Seiser und dem RTI-Hörerclub. Wir trinken unseren Tee oder Kaffee mit unseren Freunden im RTI-Hörerclub und vielleicht hat der liebe Bernd Seiser auch einen leckeren Kuchen für uns. Aber einen wichtigen Hinweis hat er auf jeden Fall. Als Organisator des DX-Treffens in Murgtal hatte uns auch dieses Jahr Informationen zum Treffen geschickt, die ich jetzt vorlesen möchte. Merhaba, liebe Ufuk, liebes Team der deutschen Redaktion in Ankara. Wie alle Jahre möchte ich euch auch diesmal wieder auf unser nun schon 45. überregionales DX-Treffen am 16. Mai 2026 im Murgtal hinweisen. Wir würden uns sehr freuen, wenn ihr uns dieses Jahr einige TRT-Souvenirs für unsere Tombala und unser Stationsquiz zusenden könnt. Vielleicht könnt ihr uns für unsere QSL-Kartenschau auch schon die neuen QSL-Karten-Mustermotive für das Jahr 2026 zum Aushang beim Treffen zuschicken, soweit die ersten Exemplare bei euch schon vorliegen. Schade, dass es am Dienstag die

TRT-Interview Ecke mit Alev nicht mehr gibt. Dadurch hätten auch noch mehr TRT-Hörer von unserem Treffen am 16. Mai erfahren können. Viele unserer Hörerclub-Mitglieder haben sehr gerne an der Interview-Ecke teilgenommen und

Bernd, 45. überregionales DX-Treffen des Ottenauer Kurzwellenhörerclubs Murgtal mit RTI-Hörertreffen am 16. Mai 2026. Am Samstag, 16. Mai 2026, findet ab 12 Uhr mitteleuropäischer Sommerzeit in der Gaststätte Murgstube an der Konrad-Adenauer-Brücke Ecke Rinten-Schwenderstraße-Schulstraße in D76571 Gaggenau das 45. überregionale DX-Treffen für Kurzwellenhörer und Freunde des Rundfunkfernempfangs statt. Verbunden wird dieses Treffen wieder mit dem Hörertreffen des Radio Taiwan International Hörerclubs Ottenau, der in diesem Jahr sein 20-jähriges Jubiläum begeht. Auch diesmal wird wieder das Hobby Radio Kölsch in die Welt dabei sein und über sein Programm informieren. Zu dieser Veranstaltung sind alle Kurzwellenhörer, DXer und Freunde des Rundfunkfernempfangs sehr herzlich eingeladen, unabhängig einer Hörerclub-Mitgliedschaft. Auf dem Programm des Treffens steht das Gedenken an in den letzten 12 Monaten verstorbene Hörerclub-Mitglieder und Radiofreunde, ein Rückblick auf die wichtigsten kurzwellenbezogenen Ereignisse und Hörerclub-Aktivitäten im vergangenen Jahr, ein Reisebericht von mehreren Hörerclub-Mitgliedern, Informationen und Diskussion über Radio Taiwan International und weitere beliebte deutschsprachige Kurzwellenprogramme, eine Vorschau auf bevorstehende Hobbyveranstaltungen, eine Tombala und das bekannte Stationsquiz. Auch die Mitglieder weiterer DX-Clubs wie ADDX, AGDX, WWDXC, Radio Japan, Club Brilon, Berliner Empfangsamateure von den ehemaligen Radio Tirana Hörerclub und RMRC sowie KBS Monitore treffen sich im Mai. Aktuelle Informationen zum RTI-Hörertreffen sind bitte den Sendungen des Radio Taiwan International Hörerbriefkastens am 8. und 15. Mai sowie möglicherweise auch im TRT-Briefkasten vom 14. Mai zu entnehmen. Das Tagungslokal ist wie folgt zu finden: mit dem PKW über die A5 bis zur Autobahnausfahrt Rastatt, von dort auf die Bundesstraße 426 bis zur Ausfahrt Gaggenau-Mitte, nach der Ausfahrt nach rechts und dann nochmals nach rechts fahren, also wieder unter der Bundesstraße hindurch. Nach der Unterführung gibt es rechts einen großen öffentlichen Parkplatz. Falls vor der Gaststätte kein Platz mehr frei sein sollte, dann könnt ihr dorthin wieder zurückfahren. Achtung, bitte die Einbahnstraßenregelung beachten. Auf der Amalienbergstraße geradeaus weiterfahren, auch an der Brücke vorbeifahren bis zur nächsten Einmündung rechts, Straße am Klösterle. Dann dort in diese Straße einbiegen, dann wieder nach rechts in die Rinten-Schwenderstraße einbiegen. Bitte die Parkscheibenregelung in diesem Bereich beachten. Mit der Bahn anreisende Besucher fahren aus Richtung Karlsruhe mit der Linie S8 in Richtung Forbach-Freudenstadt bis zur Haltestelle Gaggenau Bahnhof. Oder umgekehrt aus Freudenstadt dann auch die S8 in Richtung Karlsruhe bis zur Haltestelle Gaggenau Bahnhof. Von der Haltestelle zu Fuß in Richtung Murg gehen bis zur Hauptstraße bei der Kirche, von dort dann über die Murgbrücke, dann gleich im Eckhaus auf der anderen Murgseite ist die Murgstube zu finden. Eine gute Anreise und viel Freude beim DX-Treffen wünscht Bernd Seiser. Telefon 07225 981213. E-Mail bernd.seiser@t-online.de. Lieber Bernd Seiser, vielen Dank für diese Informationen. Meine Kollegin Alle wird wie jedes Jahr auch diesmal ein Interview mit dir führen, das wir ausstrahlen werden. Ich hoffe, dass viele, viele Freunde an der Veranstaltung teilnehmen werden. Ich wünsche dir alles Gute und viel Spaß mit unseren Sendungen und bei der Organisation des Treffens. Liebe Grüße an die Mitglieder des RTI-Hörerclubs. Vielen Dank für den leckeren Tee und Kaffee und Kuchen an dieser Stelle. Und auch liebe Grüße nach Ottenau und bleib gesund, lieber Bernd Seiser.

Meine lieben Freunde, jetzt besuchen wir unsere lieben Freunde Katrin und Walter Grube, diesmal nicht in Bad Harzburg, sondern in Lara Antalya. Warum das, erfahren Sie jetzt von unserem lieben Freund Walter Grube, der uns seinen April-Empfangsbericht geschickt hat. Er empfing am 21. April unsere Mittagssendung um 11.30 Uhr UTC mit Simpo 34433, Signalstärke zwischen S7 und S7.

9. Unser lieber Freund Walter Grube schreibt uns: Sehr geehrte Damen und Herren, liebe Frau Dr. Ofuketschem, die Mittagssendung kam bei mir im Harz mit mittlerer Empfangsstärke an. Besonders die vielen Musikstücke belebten die Sendung. Auch die Märchengeschichte zum Sultan mit den drei Söhnen war hörenswert. Die Redakteurin gibt sich viel Mühe bei der Recherche interessanter Geschichten. Meine Frau Katrin und ich freuen sich über einen schönen Urlaub an der türkischen Riviera am Strand von Lara östlich von Antalya. Wir haben schon im letzten November gebucht, denn die Nachfrage zu dieser Hotelkette ist recht groß. Unser Hotel in Lara ist bis Ende Oktober ausgebucht. Ende nächster Woche starten wir vom Flughafen Hannover. Auf dem Programm stehen wieder neben dem Strandurlaub der Hammam, Ausflüge mit Linienbus, dem Dolmusch, Taxi und Auto nach Belek ins Taurusgebirge, Grüner Canyon, Land of Legends, also Land der Legenden, bei Kadriye und der Kauf türkischer Briefmarken bei der Post. Wir sind sehr spontan und mögen die Kontakte zur einheimischen Bevölkerung. Herzliche Grüße aus dem Harz, Walter. Lieber Walter Grube, vielen Dank für den detaillierten Empfangsbericht, den wir mit unserer April-QSL-Karte bestätigen. Liebe Katrin, lieber Walter, inzwischen seid ihr ja schon in Lara, Antalya. Ich hoffe, ihr verbringt eine schöne Zeit in Türkiye, so wie ihr sie euch wünscht. Ich bin gespannt, ob ihr die Stimme Türkiyes in Lara gut empfangen könnt und warte natürlich mit großer Freude und Spannung auf euren Urlaubsbericht. Kurz natürlich. Ja, ich wünsche euch Lieben alles Gute, viel Spaß mit der Kurzwelle, einen angenehmen Aufenthalt in Lara, Antalya, Türkiye und bleibt gesund, liebe Katrin und lieber Walter Grube.

Meine lieben Freunde, unsere nächste Station ist heute Herbolzheim. Hier wollen wir uns mit unserem lieben Freund Helmut Matt unterhalten. Er hat uns wieder Empfangsberichte und einen Hörerbrief mit einer schönen Überraschung geschickt. Er schreibt uns: Liebes TRT, liebe UFUG, ich bin wieder zurück. Leider ging es mir in den letzten Tagen gesundheitlich nicht sehr gut. Nach einer größeren Herzoperation hat mein Herz furchtbar verrückt gespielt. Arrhythmie und Herzrasen. Eine erste Kardioversion, das sind Elektroschocks am Herzen, unter Narkose, hat leider nicht geklappt, sodass ich deutlich länger als erhofft das schöne Frühlingswetter im Krankenhaus verbringen musste. Erst nach einer sehr hohen Dosis eines relativ problematischen Medikaments, Amiodaron, konnte Tage später mein Herz nach einer weiteren Kardioversion wieder in einen akzeptablen Sinusrhythmus gebracht werden. Seit Freitag bin ich nun wieder daheim, bin aber noch sehr angestrengt und müde und muss mich noch mit Aktivitäten sehr vorsehen. Gut, dass es das Radio gibt. Das funktioniert auch, wenn es gerade mal nicht so gut geht. Wieder mal gibt es Kurioses über TRT zu berichten. Am 29. März war auf 5960 kHz nach Mitternacht das deutsche Programm von Radio Bulgarien zu hören. Ich habe darüber einen Empfangsbericht geschrieben. Krankheitsbedingt habe ich heute leider nicht so viele Empfangsberichte für euch. Da ich aber bereits auf dem Weg zur Besserung bin, hoffentlich wird das bald auch wieder besser. Versprochen. Hier ist derzeit wundervolles Sonnenwetter. Es fühlt sich an wie Sommer. Ich bin so glücklich, dass ich wieder daheim sein darf und unseren schönen Garten genießen kann. Ich habe euch dieses Gedicht vielleicht schon geschickt, aber es passt so schön zu dem, was Gott und die Natur uns jetzt nach dem trüben Winter wieder schenken. Zudem habe ich heute einen Artikel gelesen, in dem über den Frieden und die aktuellen kriegerischen Umtriebe in der Welt nachgedacht worden ist und dass die derzeitigen Herrscher jetzt künstlich Feindbilder schaffen und Kriegshetze betreiben, auch und besonders in Deutschland, wo noch vor wenigen Jahren friedlicher Austausch und Handel Bestand hatten. Es ging dort unter anderem darum, dass die Herrschenden immer nur so viel Macht haben, wie ihnen von den Beherrschten gegeben wird. Der Franzose Etienne de la Boissie beschrieb eine einfache Lösung, den Mächtigen die Macht zu nehmen. Sobald man ihnen nicht mehr gehorcht, stehen sie, ohne dass es weiterer Gewalttätigkeit bedarf, nackt und kraftlos da und sind nichts mehr und dürren ab, gleich der Pflanze, welcher man die Feuchtigkeit und Nahrung entzogen hat. Darum nochmal dieses Gedicht von mir. Sommer. Die Hoffnung erwacht, die Schwalben fliegen. Voll Sterne die Nacht, die Liebe muss siegen.

voll Duft, diese Zeit, aus Rosen der Traum, die Herzen ganz weit, voll Kirschen der Baum. Wozu all der Streit? Das ist unsere Welt. Es gibt doch kein Leid, wenn Liebe nur zählt. Voll Früchte der Strauch, die Lilien im Feld, aus Süden ein Hauch, voll Schönheit die Welt. Gewitter und Nacht, Sonne und Licht, zeigt eure Macht, gehorcht ihnen nicht. Das war Helmut Matz Gedicht Sommer. Und dann schreibt er noch meine Empfangsberichte. 29. März, 22.55 Uhr bis 23.10 Uhr UTC, Frequenz 5960 kHz, Kurzwelle Simpo 55544. Sehr guter Empfang. 29. März, 17.30 Uhr bis 18.25 Uhr UTC, Frequenz 9840 kHz, Simpo 55544. Ebenfalls mit diesen Simpo-Werten empfing der liebe Helmut Matt unsere Abendsendung am 2. April. Mein Empfänger war ein NRD 545 DSP. Ich benutze eine Wellbrook ALA 1530 LN Magnetic Loop Aktivantenne, die drehbar auf dem Dach unseres Hauses montiert ist. Eine Bestätigung mit einer QSL-Karte wäre sehr nett. Euer Hörer aus dem Breisgau, Helmut Matt. Lieber Helmut Matt, vielen Dank für deine drei Empfangsberichte, die wir mit unseren März- und April-QSL-Karten bestätigen. Ich hoffe, die Motive gefallen dir. Lieber Helmut, ich habe mich sehr gefreut, dass du uns wieder geschrieben hast. Ja, wenn man gesundheitliche Probleme hat, so ist man den Methoden und Eingriffen der Ärzte ausgeliefert, wenn ich das so sagen darf, vorsichtig. Schön, dass du wieder zu Hause bist und dass es dir jetzt besser geht. Chirurgische Eingriffe am Herzen sind sowohl für den Patienten als auch für die Ärzte nicht einfach. Ein Aufenthalt im Krankenhaus ist sicherlich anstrengend und man fühlt sich viel besser, wenn man wieder in den eigenen vier Wänden ist und wenn man liebe Menschen um sich hat, wie die liebe Linda. Lieber Helmut, anscheinend haben wir am 29. März unseren Kollegen in Bulgarien Platz gemacht. Ich habe natürlich die Technik darüber informiert. Mal sehen, wie sie mir antworten werden. Lieber Helmut, das mit den Empfangsberichten ist nicht schlimm. Hauptsache, es geht dir wieder besser und du hast Spaß an der Kurzwelle und an unseren Sendungen. Zum Wetter in Ankara habe ich mich ja zu Beginn der Sendung geäußert. Ungewöhnlich dieser Temperaturunterschied. Da sind dann viele Kollegen und Bekannte leider wieder erkältet. Hoffentlich erwischt es mich diesmal nicht wieder. Lieber Helmut, liebe Freunde, sobald sich die Interessen der Politiker und Staaten nicht decken, kommt es zu Konflikten, auch unter politischen Partnern und Staaten. Früher meinte man Europa und die USA, wenn man den Westen meinte. Jetzt scheinen sie getrennt zu sein, USA auf einer Seite, Europa auf der anderen Seite. Lieber Helmut, ein Garten mit schönen Blüten und Blumen macht doch das Leben viel schöner. Und wenn man sich dann noch mit lieben Menschen unterhalten kann, einen leckeren Kaffee oder Tee trinken kann. Apropos Kaffee, darfst du jetzt nach dem Eingriff Kaffee oder Tee trinken? Und was darfst du essen und was nicht? Dann bedanke ich mich sehr für die tolle Überraschung mit deinem wunderschönen Gedicht. Liebe Freunde, ist es nicht schön, dass es vier unterschiedliche Jahreszeiten gibt? Stellen Sie sich vor, es gäbe nur den Sommer oder nur den Winter oder nur einen Typen Menschen. Gott sei Dank nicht, denn so freuen wir uns auf jede Jahreszeit. Wir haben Freunde, mit einem können wir lachen, mit dem anderen können wir über viele Themen diskutieren. Mit einem anderen wieder können wir gut reisen oder einfach im Garten Tee oder Kaffee oder Bier trinken. Ist das nicht schön? Hoffen wir, dass das Leben uns immer mit schönen Geschichten und Menschen in schönen Jahreszeiten überrascht. Und die Liebe muss siegen. In diesem Sinne wünsche ich dir alles Gute und viel Spaß mit unseren Sendungen. Liebe Grüße nach Herbolzheim und bleib gesund, lieber Helmut Matt.

Liebe Freunde der deutschen Redaktion, jetzt geht es ganz schnell nach Österreich, genauer gesagt nach Mank, zu unserem lieben Freund Hannes Kellner. Unser lieber Freund schreibt uns Folgendes: Sehr geehrte Frau Dr. Ufuk-Geçim, liebes Team der deutschen Redaktion von TRT, viele herzliche Grüße aus dem Mostviertel in Niederösterreich. Ich muss mich zunächst entschuldigen. Es ist schon eine gefühlte Ewigkeit her, dass ich mich bei Ihnen gemeldet habe. Das tut mir leid. Aber heute nehme ich den Schwung meiner neuen Ausrüstung zum Anlass, Ihnen wieder einmal ein kräftiges Lebenszeichen aus Mank zu senden. Ich verfolge gerade Ihre Sendung Leserbriefe, gemeint ist sicherlich unser Briefkasten, liebe Freunde, als ehemaliger Avioniktechniker, 38 Jahre bei der Austrian Airlines. Schaue ich natürlich immer ganz genau auf die Technik und Ihr Signal heute ist wirklich beeindruckend. Hier sind meine korrigierten Empfangsdaten. Datum Sonntag, 26. April 2026, 17:50 Uhr UTC, entspricht 19:50 Uhr Lokalzeit hier in Österreich. Frequenz 9840 kHz, Signalstärke S9 plus 20 dB, bombenfest. In Klammern, SIMPOR 5x5 Empfänger Malahit DSP2 SDR. Die Uhrzeit auf meinem Gerät war anfangs nicht ganz korrekt eingestellt. Ich habe sie gerade erst synchronisiert. Aber jetzt passt alles perfekt. Im Anhang sende ich Ihnen ein Foto meines Malahit-Empfängers direkt aus meiner Küche. Man sieht dort sehr schön das klare Signal im Wasserfalldiagramm. Es ist eine große Freude, Ihre Stimme und das Team nach so langer Zeit wieder in dieser erstklassigen Qualität zu hören. Über eine Bestätigung für meine Sammlung würde ich mich riesig freuen. Herzliche Grüße an alle in Ankara, Ihr Hannes Kellner. Lieber Hannes Kellner, das ist aber sehr schön, dass Sie wieder Zeit gefunden haben, um uns zu hören und zu schreiben. Ich habe mich sehr gefreut. Vielen Dank für Ihren Empfangsbericht, den wir mit unserer April-QSL-Karte bestätigen. Ich hoffe, das Motiv gefällt Ihnen. Ihre SIMPO-Werte sind ja super, also Ihr Empfänger macht seine Arbeit gut, finde ich. Und das müssen Sie ja wissen, denn wer 38 Jahre bei einer Fluggesellschaft wie Austrian Airlines gearbeitet hat, ist sicherlich technisch mit Wissen und Geräten bestens ausgestattet. Vielen Dank für das Foto von Malahit DSP2 SDR. Ich hoffe, die Zusammenarbeit hält noch viele, viele Jahre. Ich wünsche Ihnen alles Gute und viel Spaß mit der Stimme Türkis. Liebe Grüße nach Mank in Österreich und bleiben Sie gesund, lieber Hannes Kellner.

Liebe, liebe Freunde, wir sind weiterhin in Österreich, aber diesmal in Niederschrems, wo unser lieber Freund Franz Schanzer auf uns wartet. Unser lieber Freund hat uns seinen April-Empfangsbericht geschickt und schreibt: Empfangsbericht Radio TRT Ankara, 23. April, 11:30 Uhr UTC, Simpo 54544, RX Uniden CR 2021 mit Aktivantenne, ja, ist so, leichtes Fading. Wertes Team von Radio TRT Ankara, liebe UFUG, ich übersende wieder einen Empfangsbericht. Der Empfang war gut, die Beiträge waren wieder sehr hörenswert. Besonders gut hat mir der Bericht über das Kinderfest gefallen. Bei uns ist es eine Katastrophe mit der Post und mit dem Zoll. Ich habe diese Woche einen Brief mit einer QSL-Karte von Radio RTI Taiwan erhalten. Auf der Poststelle musste ich für den Brief 6,05 € Zoll zahlen, weil der Brief von einem Drittland gekommen ist. Es scheint so, dass nun alle Briefe, die aus Drittländern kommen, verzollt werden. Ich finde das als Abzocke und Schikane. Das ist wieder eine Vorgabe der Europäischen Union, die Kleinpost mit Zollgebühren belegt. Und was macht Österreich? Die machen bei diesem Unsinn mit. Ich habe mich bei der Zollbehörde beschwert, habe aber noch keine Antwort erhalten. Die Poststelle hat auf meine Beschwerde reagiert mit der Begründung, dass sie nicht zuständig ist. Also, die wissen nicht mehr, wie sie ihre Defizite ausgleichen sollen. Mit freundlichen Grüßen, Franz Schanzer. Lieber Franz Schanzer, vielen Dank für deinen detaillierten Empfangsbericht, den wir mit unserer April-QSL-Karte bestätigen. Deine Simpo-Werte sind weiterhin sehr gut. Ich hoffe, das bleibt so im Sommer. Lieber Franz, dass du für eine QSL-Karte von Radio Taiwan International mehr als 6 € zahlen musstest, finde ich schade und doof. 6 € für jede QSL-Karte ist wirklich viel Geld. Gilt dies auch für die Post aus Türkei? Ich hoffe das ja nicht. Lieber Franz, es freut mich, dass der Beitrag Kinderfest in Türkei dir gefallen hat. Auch dieses Jahr haben viele Kinder aus verschiedenen Staaten an den Feierlichkeiten teilgenommen. Das Festival bringt Kinder aus allen Teilen der Welt in Türkei zusammen. Und wer hatte diese Idee? Atatürk natürlich. Ich wünsche dir alles Gute und viel Spaß mit unseren Sendungen. Liebe Grüße nach Niederschrems in Österreich und bleib gesund, lieber Franz Schanzer.

Liebe Hörerfamilie der deutschen Redaktion, diese Woche haben wir auch Post von unserem lieben Freund Nudi Streichert in Hildesheim erhalten. Der liebe Nudi schreibt uns: Hallo liebe Ufuk, zunächst einmal herzlichen Glückwunsch an deine Schwägerin Daphne und auch dir und deinem Neffen und deiner Nichte alles Gute. Das Henry Norman Universum bekommt ab Juli Zuwachs. Neben der Henry Norman Show, der Henry Norman Big 50, Henry Norman Show in Deutsch, gibt es in Kürze eine weitere Produktion, bei der ich schon sehr aufgeregt bin. Die neue Produktion wird voraussichtlich ab Juli laufen und heißt Henry Norman Show International, International. In dieser Produktion spiele ich Popmusik aus anderen Ländern. Allerdings sind es keine Künstler, die in europäischen oder amerikanischen Sendern rauf und runter laufen. Es sind Künstler, die in ihrer Heimat bekannt sind, aber meistens nur dort. Und in der Show werden viele Songs in der Landessprache gespielt. Die ersten drei Sendungen sind bereits im Kasten. Folge 1 ist J-Pop aus Japan. Folge 2 wird dann Vanuatu sein. Folge 3 ist dann Südsudan. In Planung sind derzeit Kolumbien, Elfenbeinküste, Indonesien und Fiji. Weitere Ideen werden folgen. EQSLs sind in Planung. Beim nächsten Mal gibt es dann wieder welche. Wegen der Aufzeichnungen habe ich es bis jetzt leider nicht geschafft, neue zu machen. Also gibt es erst nächste Woche wieder neue Motive. Was das mit in einem anderen Jahrhundert angeht, stimmt es ja. Tatsächlich wäre auch aus einem anderen Jahrtausend. Wenn wir uns darüber Gedanken machen, können wir sagen, viele erleben Jahreswechsel, viele erleben einen Jahrzehntwechsel, weniger einen Jahrhundertwechsel, aber die meisten einen Jahrtausendwechsel. Wir gehören zu den wenigen, die alles von dem erlebt haben. Super, jetzt muss ich nochmal auf die Henry Norman Show International zurückkommen. Ein Song in der Südsudan-Ausgabe heißt Niam Niam. Da fiel mir was ein. Der Kanarienvogel, der dir zuflog und den du abgegeben hast, heißt doch Schum Schum. War doch der Name, oder? Weißt du eigentlich, wie es ihm geht? Und mir sind noch Fragen eingefallen, die mich interessieren würden. Du sagtest ja, dass du und deine Geschwister in Wuppertal aufgewachsen sind. Zunächst einmal würde mich interessieren, wenn man in einem Land groß wird und zurück in die Heimat geht, fehlt einem dann die deutsche Sprache oder ist man dann froh, die Heimatsprache zu sprechen? Dann würde mich interessieren, ob deine Geschwister, so wie du, in deutscher Sprache arbeiten oder ob sie in türkischer Sprache arbeiten. Hören sie eigentlich auch bei dir rein? Bei mir war es so, dass meine Mutter mir immer nach meinen Sendungen Kritik gab. Wenn sie bei dir reinhören, sagen sie dir ihre Meinung zum Gehörten oder sagen sie manchmal: Du, ich glaube, das eine Wort wird anders ausgesprochen. Und zum Abschluss, auch ich habe das Interview mit Manfred Korn gehört und muss sagen, ich fand es hochinteressant. Man hat viel erfahren. Und dann auch mal die Stimmen der DX-Familie zu hören, die man sonst nur vom Vorlesen kennt, ist sehr interessant. In diesem Sinne an dich, die Redaktion und allen Angehörigen der TRT-Familie einen schönen Wonnemonat Mai Nuri. Lieber Nuri Streichert, zunächst bedanke ich mich im Namen meiner Lieben für deine lieben Glückwünsche. Lieber Nuri, das ist ja eine schöne Überraschung, dass du deine tollen Ideen in die Tat umsetzen kannst und du eine weitere schöne Sendung gestaltest, die Henry Norman Show International. Ich kann mir gut vorstellen, wie aufgeregt und voller Freude du bist. Sehr interessant, mit welchen Ländern du die Senderei startest. Ich weiß aber, dass Musik aus Japan in Deutschland sehr beliebt ist, bei uns übrigens auch. Ich bin mir sicher, dass auch diese Sendung sehr erfolgreich sein wird. Lieber Nuri, ja, der Wellensittich hieß Schum Schum. Leider habe ich ihn an eine Bekannte abgegeben, die selber Wellensittiche hatte. Es ging Schum Schum dort sehr gut. Die Bekannte schickte mir immer Fotos und Videos von Schum Schum und seinen neuen Freunden, sagte aber auch zugleich, dass Schum Schum alt ist. Und leider ist er im vergangenen Jahr gestorben. Lieber Nuri, nun zu deinen Fragen hinsichtlich Wuppertal und deutsche Sprache. Ich schätze mich als sehr glücklich, in Deutschland Wuppertal gelebt zu haben. Meine Geschwister und ich unterhalten uns manchmal in deutscher Sprache. Mein Neffe Onur, meine Nichten Ekin und Nehir nehmen Deutschunterricht. Und auch meine Schwägerin Defne versteht Deutsch. Toll, oder? Mein Schwager versteht auch Deutsch. Ich hoffe, dass wir uns alle in deutscher Sprache unterhalten können, eines Tages in naher Zukunft. Im vergangenen Jahr waren mein Bruder, meine Schwägerin Defne und die Zwillinge ja in Deutschland und in Wuppertal. Die Zwillinge Ekin und Nehir waren von Deutschland und Wuppertal begeistert. Mein Neffe Onur übrigens auch. Vielleicht wird der eine oder die

andere in Deutschland studieren, hoffentlich. Unsere schöne Kindheit in Wuppertal. Wir sprechen gerne darüber. Wir schauen uns die Fotos aus unserer Kindheit an. Schön, dass wir in Wuppertal gelebt haben und schöne Erinnerungen haben. Meine Schwester Seda arbeitet in englischer und deutscher und türkischer Sprache. Mein Bruder Zafer arbeitet in englischer und türkischer Sprache. Ich in türkischer und deutscher Sprache. Ich wünsche dir alles Gute und viel Spaß mit unseren Sendungen. Liebe Grüße nach Hildesheim und bleib gesund, lieber Nuri Streichert.

Meine lieben Freunde, heute besuchen wir auch unseren lieben Freund Andreas Niederdeppe in Heiligenhaus. Unser lieber Freund schreibt uns: Liebe Freunde der deutschen Redaktion, liebe UFUK, zu einem wichtigen Tage meine besten Glückwünsche nachträglich deinem Geburtstag. Gilt es auch in Türkiye als unzulässig, vor einem Geburtstag bereits zu gratulieren? Eure Sendung hörte ich am Sonntag, 3. Mai um 11:30 Uhr UTC mit SEO 444 bereits im Garten. Dies macht also Vorfreude auf den richtigen Sommer. Ganz nach dem Motto: Weg vom Bildschirm, raus an die Frischluft. Was eignet sich das besser als das Radio? Bis zur Freibadsaison ist es freilich noch ein weiter Weg. In diesem Sinne sonnige Grüße an dich, deine Familie und alle Hörerfreunde Andreas Niederdeppe. Lieber Andreas Niederdeppe, vielen Dank für den Empfangsbericht, den wir mit unserer MyQSL-Karte bestätigen. Nein, in Türkei ist es kein Problem, wenn man schon vorher einem Menschen zu seinem Geburtstag gratuliert. Meine lieben Freunde, jetzt kommen Ihre Briefe in Kurzform. Alfred Albrecht, Emmendingen. Hallo, liebe UFUK, wir gratulieren dir nachträglich sehr herzlich zum Geburtstag und wünschen dir das Allerbeste. Wir hoffen, dass du einen schönen Tag hattest. Liebe Grüße, Alfred und Gisela. Liebe Gisela, lieber Alfred, ja, ich hatte einen wunderschönen Tag mit meinen Lieben. Vielen Dank für die lieben Geburtstagswünsche. Gerard Kopal, Almere, Niederlande. Liebe UFUK, bekam heute von Manfred Fotos von seinem Besuch an euch bei TRT. Ihm hat es sehr gefallen. Da er in Konya ist, habe ich ihm das Mevlana-Museum geraten zu besuchen, wenn er Zeit dafür hat. Ich schicke dir ein Foto von meiner Frau und ich in Athen vorige Woche. Viele Grüße, Gerard. Lieber Gerard, so ein schönes Foto. Ich sehe zwei liebe, strahlende und glückliche Menschen auf dem Foto. Vielen lieben Dank. Liebe Grüße an deine liebe Frau. Ein lieber Gruß geht diese Woche an unseren lieben Freund Siddhartha Bhattacharjee in Indien. Unser lieber Freund hat unsere Mittagssendung zwischen den 2. und 7. März mit SEO 433 empfangen. Sein Empfänger ist ein X-Data 808 mit Loop-Antenne. Noch ein lieber Gruß geht an unseren lieben Freund Bernd Seiser nach Ottenau. Unser lieber Freund hat unsere Mittagssendung am 23. April mit SIMPO 44343 empfangen. Sein Empfänger ist ein Grundig-Satellit 700 mit Teleskop-Antenne. Ja, und ich wünsche allen Freunden alles, alles Gute und Gesundheit bis zur nächsten Briefkastensendung am nächsten Donnerstag um die gleiche Zeit und auf der gleichen Frequenz mit Ihnen allen zusammen hoffentlich. Vergessen Sie bitte nicht, die Briefkastensendung wird am Sonntag wiederholt. Die Sendung wurde von Ufuk Getsche moderiert. Ich sage Tschüss und auf Wiederhören und Hoşça kalın.

Aus der Küche aufsteigende Düfte erzählen manchmal mehr als die Geschichte selbst. Ein Dampf steigt aus dem Topf auf und trägt sie in eine Straße, die sie nie betreten haben. Setzt sie an den Rand eines Tisches, den sie nicht kennen. Manchmal liegt das Archiv eines

des Volkes nicht auf Papier, sondern in seiner Küche. Ein Besatzer kann sich Land aneignen, Grenzen ziehen. Doch den Geschmack, der aus der Fruchtbarkeit dieses Bodens entsteht, eine tausendjährige Geschmackswelt, kann er niemals erobern. Selbst wenn die Namen der Speisen geändert und andere Flaggen darüber gehängt werden. Der Duft von Za'atar, eine Mischung aus Thymian und Zumach und Sesam. Sie sind der einzige Besitz, der nicht gestohlen werden kann. Und vielleicht werden sie genau deshalb am meisten bewahrt. Heute richten wir unseren Blick auf die Küche. Wir kosten die Geduld, die in den Töpfen kocht, und den großen Widerstand, der geteilt wird. In Jerusalem erwacht der Morgen mit dem appetitlichen Duft von frisch gebackenem Ka'ak, Sesamkringeln, aus dem Ofen. Der Ruf des Bäckers, der durch die Straßen hallt, ist nicht nur der eines Händlers, sondern der Pulsschlag einer uralten Stadt. Ein wenig Za'atar, etwas Olivenöl und in der Mitte des Tellers ein Hügel aus schneeweißem, abgetropftem Joghurt, betüpfelt mit Olivenöl. Labnach. Dieses einfache Frühstück verwandelt sich plötzlich in ein Festmahl. Denn in diesem Öl verbirgt sich die Erinnerung an Olivenbäume, die sich über Jahrhunderte hinweg an die Erde geklammert haben. Diese Olivenbäume, sie tragen nicht nur Früchte. Sie ziehen Generationen groß. Deshalb versuchen Besatzer, diese Bäume zu fällen oder aus der Erde zu reißen. Sie wissen nicht, dass anstelle jedes einzelnen entwurzelten Baumes eine tausendjährige Erinnerung neue Wurzeln schlägt. Doch das eigentliche Herz des palästinensischen Tisches schlägt in der großen Geschichte im Inneren des Topfes, Makluba, wörtlich übersetzt umgedreht. Dieses Gericht ist in Jerusalem weit mehr als ein Festessen. Besonders während des Ramadan ist es ein unverzichtbarer Bestandteil eines gedeckten Tisches und ein würdevoller Zeuge der Höfe der Al-Aqsa-Moschee. Gemüse, Reis und Fleisch verbinden sich stundenlang in Geduld. Und dann kommt der Moment. Der Topf wird mitten auf dem Tisch, manchmal auch im steinernen Hof von der Al-Aqsa-Moschee, vor den Augen vieler Menschen umgedreht. Was aus dem Dampf aufsteigt, ist nicht nur ein Gericht. Es ist die Hoffnung eines Volkes, ein Symbol des aufrechten Standhaltens. Der umgedrehte Topf scheint dem Universum leise zuzuflüstern. So schwer die Unterdrückung auch sein mag, am Ende wird die Wahrheit oben liegen. Alles wird an seinen ursprünglichen Platz zurückkehren. Unsere Reise geht weiter. Auf dünnem, mit Olivenöl getränktem Fladenbrot liegen tiefrote mit Zumach gewürzte Zwiebel und goldgelbes Hähnchen, Moussakan. Dieses Gericht verkörpert die Würde der palästinensischen Dörfer. Wenn Sie ein Stück dieses Brotes mit der Hand abreißen, spüren Sie die Wärme. Es ist die Wärme der Erde selbst. Geduld und Arbeit, die sich im Ofen vereint haben. Und natürlich der fröhliche Rhythmus der Straßen, Falafel. Kichererbsen vereint mit unzähligen Gewürzen und im heißen Öl goldbraun frittiert. Falafel ist längst mehr als nur palästinensisch, sondern eine gemeinsame Sprache der Welt. Von New York bis Paris, bis London und Istanbul ist es zu einem Streetfood an jeder Ecke geworden. Dass es heute sogar in Türkei zu den beliebtesten Speisen gehört, beweist eine einfache Wahrheit. Geschmack kennt keine Identität. Und ein wahrhaftiger Genuss findet seinen Weg über alle Grenzen hinweg. Wenn wir unseren Kurs nach Gaza richten, begegnet uns im rauen Klang des Meeres die Sayadia. Der großartige Tanz von Fisch, Reis und gerösteten Zwiebeln. Gaza ist der Ort derjenigen, die selbst unter Belagerung nicht auf die Großzügigkeit des Meeres verzichten. In der Küche von Hebron hingegen köchelt Sumach Ghia, ein reichhaltiges traditionelles Gericht aus gemahlenem Zumach, Mangold, Kichererbsen und Fleisch, geprägt von seinem säuerlichen Geschmack und seiner dichten Konsistenz. Und wenn dazu eine Schale Dukka,

also eine Gewürzmischung gereicht wird, verwandelt sich diese Intensität plötzlich in die Zärtlichkeit des Bodens. Eine Handvoll Zutaten, eine Prise Geduld. Das ist nicht nur ein Gericht, sondern eine Lebensweise. Warum sind diese Rezepte also so wichtig? Weil heute nicht nur Land, sondern auch Erinnerung ein Schlachtfeld ist. Dass eine Mutter in der Küche den Löffel rührt oder ein Vater Oliven einzeln pflückt, ist keine gewöhnliche Tätigkeit. Es ist ein stiller und würdevoller Widerstand. Ein Teller Moussakan, ein Stück Falafel oder ein Tropfen Olivenöl. Sie sind die köstlichste Art zu sagen, wir haben nicht vergessen. Heimat ist manchmal keine Karte, sondern jener heilige Tisch, an dem die Menschen dieser Karte zusammensitzen, auf demselben Gefäß essen und dieselben Geschichten erzählen. An diesem Tisch liegen die Trauer der Vergangenheit, der Schmerz der Gegenwart und die gewaltige Morgendämmerung der Zukunft. Deshalb endet die Geschichte Palästinas nicht, denn in jeder Küche wird sie jeden Morgen neu gekocht. In der nächsten Folge richten wir unseren Blick auf eine der stärksten Trägerinnen dieser Geschichte, auf die eigentliche Architektin dieser Tische, die palästinensische Frau. Wir werden über die Arbeit hinter jedem Biss sprechen und über die würdige Erzählerin hinter jeder Geschichte. Unser heutiges Fazit lautet: Der Geschmack eines Volkes ist seine Erinnerung. Und solange die Erinnerung lebt, wird diese Geschichte niemals enden.

Somit geht die deutschsprachige Sendung von THT zu Ende. Die Sendung wurde von Hussein Boll moderiert. Mit dem Wunsch, Sie wieder antreffen zu können, sagen wir Auf Wiederhören.

Meine Damen und Herren, hier ist der Kurzwellensender Die Stimme von Türkiye. Im Studio in Ankara begrüßt Sie Hüseyin Bol. Sie empfangen unsere Morgensendung über die Satelliten Türksat 3a, Türksat 4a und Galaxy 19, unsere Mittagssendung im 19-Meter-Band auf 15.350 kHz und unsere Abendsendung im 31-Meter-Band auf 9.840 kHz. In unserer einstündigen Sendung bringen wir nach den Nachrichten ein Sonderprogramm der Stimme von Türkiye. Danach geht es weiter mit der Wiederholung der Sendereihen, unser Briefkasten und Tagebuch Palästina.

und nun die Nachrichten. Präsident Recep Tayyip Erdogan hat gesagt, eine europäische Sicherheitsarchitektur ohne Türkei werde im Krisenmanagement unvollständig und verwundbar bleiben. Nach Angaben von Erdogan würden die Gründungsprinzipien der Europäischen Union durch Kriege, politische Instabilität und wirtschaftliche Herausforderungen mit globalen Auswirkungen auf die Probe gestellt. Die EU müsse inklusivere Politiken verfolgen. Türkei sei ein wesentlicher und unverzichtbarer Bestandteil des Beitrittsprozesses, fügte Erdogan hinzu. Russlands Präsident Wladimir Putin geht davon aus, dass der Krieg in der Ukraine seinem Ende entgegengehe. Putin sagte gegenüber Journalisten, er sei bereit, mit dem ukrainischen Präsidenten Volodymyr Zelensky zusammenzukommen, allerdings nur, um ein Friedensabkommen zu schließen. Er betonte, ein Treffen werde in einem Drittland und erst nach einer Einigung über die endgültigen Bedingungen eines langfristigen Friedensvertrags stattfinden. Irans Staatspräsident Mesut Pezeshkian hat gesagt, dass Gespräche über Dialog und Verhandlungen keine Kapitulation bedeuten, sondern vielmehr dem Schutz der Rechte des iranischen Volkes und der nationalen Interessen dienen. Laut der iranischen Nachrichtenagentur ISNA traf Pezeshkian mit Funktionären zusammen, die mit der Beseitigung der Kriegsschäden in der Hauptstadt Teheran beauftragt sind. In seiner Rede betonte Pezeshkian die Wichtigkeit der Entschädigung der Kriegsopfer.

0: erklärte, Dialog und Verhandlungen bedeuteten weder Kapitulation noch Nachgeben, sondern dienten dem Volk zum Schutz der Rechte des iranischen Volkes und der Interessen des Landes. Das iranische Volk werde sich dem Feind nicht beugen, betonte er und versicherte, man tue alles, um den Bürgern zu helfen, deren Häuser bei den Angriffen beschädigt wurden. Der Sprecher des iranischen Außenministeriums Ismail Bekai hatte zuvor erklärt, die laufenden Verhandlungen mit den USA würden noch geprüft. Bezüglich des US-Angebots an den Iran sagte Bekai, die Bewertungen laufen noch. Wir werden eine Entscheidung bekannt geben, sobald sie getroffen wird. Er erklärte außerdem, die iranische Armee sei bereit, auf einen möglichen Angriff auf das Land zu reagieren. Nach der Ankunft der Hondios im Hafen von Granadilla werden nun nach und nach alle Passagiere und ein Teil der Crew von Bord gebracht. Dies geschieht mit Beibooten, in denen kleine Gruppen von 5 bis 6 Personen an Land übergesetzt werden. Die Passagiere dürfen lediglich leichtes Handgepäck mitnehmen. Als erste Gruppe wurden die spanischen Passagiere von Bord gebracht. Vor dem Übersetzen an Land werden alle Gäste und Mannschaftsmitglieder noch auf dem Schiff medizinisch untersucht. Dabei geht es darum, festzustellen, ob akute Krankheitssymptome vorhanden sind. Vom Hafen aus geht es in Bussen zum Flughafen, wo bereits die Charterflüge und die Militärmaschinen warten, die die Passagiere zurück in ihre Heimatländer bringen sollen. Auch in den Bussen werden die Insassen von medizinischem Personal begleitet. Während der gesamten Evakuierung tragen Crew und Passagiere Schutzmasken. Die Passagiere werden nur Kontakt zum Personal haben, das bei der Rückführung hilft. Kontakte zur Inselbevölkerung wird es nicht geben, versicherte Spaniens Innenminister Fernando Grande Marlaska. Nach Angaben der Weltgesundheitsbehörde sollen alle Flüge am Sonntag und Montag starten, da später eine Schlechtwetterfront aufziehen könnte. Die meisten Menschen an Bord stammen aus EU-Ländern, Großbritannien und den USA sowie aus Türkei. Großbritannien verlegt den Zerstörer HMS Dragon der Royal Navy in den Nahen Osten, um an einer möglichen multinationalen Mission zum Schutz der Handelsschifffahrt in der Straße von Hormuz teilzunehmen. Das britische Verteidigungsministerium erklärte, das Schiff werde in der Region vorpositioniert und könne sich einer britisch-französisch geführten maritimen Initiative anschließen, sobald es die Umstände erfordern. Die geplante Mission, die von Premierminister Keir Starmer und dem französischen Präsidenten Emmanuel Macron unterstützt wird, ziele darauf ab, die freie Schifffahrt in dieser strategisch wichtigen Wasserstraße zu gewährleisten. Israel hat Berichten zufolge in der irakischen Wüste einen geheimen Militärstützpunkt errichtet, um Luftangriffe gegen den Iran zu unterstützen. Laut einem Bericht wurde der Stützpunkt kurz vor dem Krieg mit Wissen der USA, aber ohne Zustimmung der irakischen Regierung errichtet. Der Stützpunkt wäre beinahe Anfang März aufgedeckt worden, nachdem ein Hirte verdächtige militärische Aktivitäten gemeldet und irakische Truppen daraufhin Ermittlungen aufgenommen hatten. Israel hat 2 Aktivisten abgeschoben, nachdem diese in internationalen Gewässern an Bord einer nach Gaza fahrenden Flotte festgenommen worden waren, teilte das Außenministerium mit. Die Aktivisten, der Spanier Saif Abu Kesek und der Brasilianer Thiago Avila, gehörten zur 2. globalen Sumud-Flotte, die von Spanien aus gestartet war, um die israelische Blockade des Gazastreifens zu durchbrechen und Hilfsgüter zu liefern. Sie wurden am 29. April von israelischen Behörden rechtswidrig festgenommen und später nach Israel gebracht, hieß es.
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0: Der iranische Fußballverband hat bekannt gegeben, dass die iranische Fußballnationalmannschaft an der FIFA-Weltmeisterschaft 2026 teilnehmen wird. Laut der offiziellen iranischen Nachrichtenagentur IRNA hat der iranische Fußballverband angekündigt, dass die iranische Fußballnationalmannschaft die Entscheidung getroffen habe, an der FIFA-Weltmeisterschaft 2026 teilzunehmen, die von den USA, Kanada und Mexiko ausgerichtet wird, und dass die entsprechenden Visa-Formalitäten abgeschlossen seien. Der Verband erklärte, dass sich die iranische Fußballnationalmannschaft durch ihre Erfolge die Teilnahme an dem Turnier verdient habe und das Team sein Training fortsetze. Das US-Zentralkommando CENTCOM hat bekannt gegeben, dass die US-Marine im Rahmen ihrer Seeblockade gegen den Iran 58 Handelsschiffe blockiert und 4 weitere Manöver unfähig gemacht hat. In einer Erklärung auf seinem Social-Media-Account teilte CENTCOM mit, dass die US-Seeblockade gegen den Iran vollständig in Kraft sei. Die Erklärung lautete: Seit dem 13. April haben die Streitkräfte des CENTCOM 58 Handelsschiffe auf alternative Routen umgeleitet und 4 Schiffe manövrierunfähig gemacht, um ihnen die Ein- und Ausfahrt in iranische Häfen zu untersagen. Die US-Marine verhängt die Blockade der Straße von Hormuz am 13. April, um den Zugang zu und von iranischen Häfen zu unterbinden, nachdem die ersten Verhandlungen zwischen dem Iran und Pakistan gescheitert waren. Der Vorsitzende des Ausschusses für nationale Sicherheit und auswärtige Angelegenheiten des iranischen Parlaments, Ibrahim Azizi, hat die Länder der Region, insbesondere Bahrain, davor gewarnt, in den US-Aktionen gegen den Iran keine Partei zu ergreifen. Nach Berichten über die Festnahme von 41 Personen in Bahrain wegen des Verdachts auf Verbindungen zu den iranischen Revolutionsgarden nahm Azizi in einer Nachricht auf seinem Social-Media-Account X die Regierung in Manama ins Visier. In seinem Post heißt es: Wir warnen Regierungen, einschließlich Kleinstaaten wie Bahrain, dass die Ergreifung einer Partei in der von den USA unterstützten Entscheidung schwerwiegende Konsequenzen haben wird. Die Straße von Hormuz ist eine lebenswichtige Ader, riskieren Sie nicht, sich für immer abzuschneiden. Der Iran beschuldigt Bahrain und einige andere arabische Länder, Aggressoren während des Krieges, der mit den US-israelischen Angriffen auf das Land begann, die Nutzung ihres Territoriums und Luftraums gestattet zu haben und hatte Angriffe auf US-Stützpunkte und Ziele in Bahrain durchgeführt. Das Innenministerium von Bahrain gab die Festnahme von 41 Personen bekannt, die angeblich Verbindungen zu den iranischen Revolutionsgarden haben. Meine Damen und Herren, Sie hörten die Nachrichten.

Heute ist der Muttertag. Weltweit wird der Muttertag mit großer Begeisterung gefeiert, der uns daran erinnert, wie wichtig unsere Mütter in unserem Leben sind. Dieser Tag ist die Gelegenheit, unserer Mütter unsere Liebe und Dankbarkeit für all das zu zeigen, was sie für uns, schon bevor wir überhaupt das Licht der Welt erblickt haben, mit unermüdlicher Hingabe getan haben und weiterhin tun. Unsere Mütter sind immer mit Rat und Tat und ihrer Liebe zu uns bei uns. Sie streicheln unsere Haare, umarmen uns, schauen mit Liebe in unsere Augen und wir wissen, unsere Mütter sind immer in unseren Herzen. Vielleicht haben wir ihre schönen, weichen Hände hunderte Male berührt und geküsst, doch nie wird es genug sein, um für all das zu danken, was sie für uns geleistet haben. Und auch wenn es uns manchmal schwer fällt, sollten wir nie zögern, ihnen unseren Respekt und unsere Liebe so oft wie möglich zu zeigen, solange sie noch bei uns sind. Wir wünschen alles Gute zum Muttertag.

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1: Liebe Freunde der Stimme Türkis im Nah und Fern, mit einem herzlichen Merhaba und Hallo heiße ich Sie alle willkommen zur Briefkastensendung der deutschen Redaktion. Am Mikrofon begrüßt Sie Ufuk

Kitchen. Liebe Freunde, ich hoffe, Ihnen allen geht es gut und auch der Empfang ist störungsfrei. Das Wetter in Ankara. Wir erleben Wetterkapriolen. Erst hatten wir Temperaturen über 20 Grad Celsius vergangene Woche. Dann regnete es wieder und am Dienstag wurden wir sogar von Schneeregen überrascht bei nur 5 Grad Celsius Tageshöchsttemperatur. Diese Woche liegen die Temperaturen unter 20 Grad Celsius. Heute ist es 18 Grad Celsius warm tagsüber und 5 Grad Celsius in der Nacht. Die Tageshöchsttemperaturen liegen in der Woche zwischen 24 und 6 Grad. Ja, unglaublich, nicht wahr? So ein großer Temperaturunterschied innerhalb einer Woche und nachts liegen die Temperaturen zwischen 10 und 3 Grad Celsius. Ich hoffe, Sie haben schönes Frühlingswetter mit angenehmen Temperaturen, liebe Freunde. Liebe Hörerfamilie der Stimme Türkis, unseren Briefkasten öffnen wir heute in Ottenau mit unserem lieben Freund Bernd Seiser und dem RTI-Hörerclub. Wir trinken unseren Tee oder Kaffee mit unseren Freunden im RTI-Hörerclub und vielleicht hat der liebe Bernd Seiser auch einen leckeren Kuchen für uns. Aber einen wichtigen Hinweis hat er auf jeden Fall. Als Organisator des DX-Treffens in Murgtal hatte uns auch dieses Jahr Informationen zum Treffen geschickt, die ich jetzt vorlesen möchte. Merhaba, liebe Ufuk, liebes Team der deutschen Redaktion in Ankara. Wie alle Jahre möchte ich euch auch diesmal wieder auf unser nun schon 45. überregionales DX-Treffen am 16. Mai 2026 im Murgtal hinweisen. Wir würden uns sehr freuen, wenn ihr uns dieses Jahr einige TRT-Souvenirs für unsere Tombala und unser Stationsquiz zusenden könnt. Vielleicht könnt ihr uns für unsere QSL-Kartenschau auch schon die neuen QSL-Karten-Mustermotive für das Jahr 2026 zum Aushang beim Treffen zuschicken, soweit die ersten Exemplare bei euch schon vorliegen. Schade, dass es am Dienstag die TRT-Interview-Ecke mit Alev nicht mehr gibt. Dadurch hätten auch noch mehr TRT-Hörer von unserem Treffen am 16. Mai erfahren können. Viele unserer Hörerclub-Mitglieder haben sehr gerne an der Interview-Ecke teilgenommen und daraus sind auch neue Kontakte unter den TRT-Hörern entstanden. Aber durch einige Hinweise in Ufuks Briefkasten können doch noch viele Hörer über den 16. Mai informiert werden. Vielleicht ergibt sich nach dem Treffen ja wieder ein Anruf, wo wir vom Treffen berichten dürften. Vielen Dank für eure Hilfe und Unterstützung. Herzliche Grüße, Bernd. 45. überregionales DX-Treffen des Ottenauer Kurzwellenhörerclubs Murgtal mit RTI-Hörertreffen am 16. Mai 2026. Am Samstag, 16. Mai 2026, findet ab 12 Uhr mitteleuropäischer Sommerzeit in der Gaststätte Murgstube an der Konrad-Adenauer-Brücke Ecke Rinden-Schwenderstraße-Schulstraße in D76571 Gaggenau das 45. überregionale DX-Treffen für Kurzwellenhörer und Freunde des Rundfunkfernempfangs statt. Verbunden wird dieses Treffen wieder mit dem Hörertreffen des Radio Taiwan International Hörerclubs Ottenau, der in diesem Jahr sein 20-jähriges Jubiläum begeht. Auch diesmal wird wieder das Hobby Radio Kölsch in die Welt dabei sein und über sein Programm informieren. Zu dieser Veranstaltung sind alle Kurzwellenhörer, DXer und Freunde des Rundfunkfernempfangs sehr herzlich eingeladen, unabhängig einer Hörerclub-Mitgliedschaft. Auf dem Programm des Treffens steht das Gedenken an in den letzten 12 Monaten verstorbene Hörerclub-Mitglieder und Radiofreunde, ein Rückblick auf die wichtigsten kurzwellenbezogenen Ereignisse und Hörerclub-Aktivitäten im vergangenen Jahr, ein Reisebericht von mehreren Hörerclub-Mitgliedern, Informationen und Diskussionen über Radio Taiwan International und weitere beliebte deutschsprachige Kurzwellenprogramme, eine Vorschau auf bevorstehende Hobbyveranstaltungen, eine Tombala und das bekannte Stationsquiz. Auch die Mitglieder weiterer DX-Clubs wie ADDX, AGDX, WWDXC, Radio Japan, Club Brilon, Berliner Empfangsamateure von den ehemaligen Radio Tirana Hörerclub und RMRC sowie KBS Monitore treffen sich im Mai. Aktuelle Informationen zum RTI-Hörertreffen sind bitte den Sendungen des Radio Taiwan International Hörerbriefkastens am 8. und 15. Mai sowie möglicherweise auch im TRT-Briefkasten vom 14. Mai zu entnehmen. Das Tagungslokal ist wie folgt zu finden. Mit dem PKW über die A5 bis zur Autobahnausfahrt Rastatt, von dort auf die Bundesstraße 426 bis zur Ausfahrt Gaggenau-Mitte,

nach der Ausfahrt nach rechts und dann nochmals nach rechts fahren, also wieder unter der Bundesstraße hindurch. Nach der Unterführung gibt es rechts einen großen öffentlichen Parkplatz. Falls vor der Gaststätte kein Platz mehr frei sein sollte, dann könnt ihr dorthin wieder zurückfahren. Achtung, bitte die Einbahnstraßenregelung beachten. Auf der Amalienbergstraße geradeaus weiterfahren, auch an der Brücke vorbeifahren bis zur nächsten Einmündung rechts, Straße am Klösterle. Dann dort in diese Straße einbiegen, dann wieder nach rechts in die Rindenschwenderstraße einbiegen. Bitte die Parkscheibenregelung in diesem Bereich beachten. Mit der Bahn anreisende Besucher fahren aus Richtung Karlsruhe mit der Linie S8 in Richtung Forbach-Freudenstadt bis zur Haltestelle Gaggenau Bahnhof. Oder umgekehrt aus Freudenstadt dann auch die S8 in Richtung Karlsruhe bis zur Haltestelle Gaggenau Bahnhof. Von der Haltestelle zu Fuß in Richtung Murg gehen bis zur Hauptstraße bei der Kirche. Von dort dann über die Murgbrücke, dann gleich im Eckhaus auf der anderen Murgseite ist die Murgstube zu finden. Eine gute Anreise und viel Freude beim DX-Treffen wünscht Bernd Zeiser. Telefon 07225 981213. E-Mail bernd.zeiser@t-online.de. Lieber Bernd Seiser, vielen Dank für diese Informationen. Meine Kollegin Alle wird wie jedes Jahr auch diesmal ein Interview mit dir führen, das wir ausstrahlen werden. Ich hoffe, dass viele, viele Freunde an der Veranstaltung teilnehmen werden. Ich wünsche dir alles Gute und viel Spaß mit unseren Sendungen und bei der Organisation des Treffens. Liebe Grüße an die Mitglieder des RTI-Hörerclubs. Vielen Dank für den leckeren Tee und Kaffee und Kuchen an dieser Stelle. Und auch liebe Grüße nach Ottenau und bleib gesund, lieber Bernd Seiser.

Meine lieben Freunde, jetzt besuchen wir unsere lieben Freunde Katrin und Walter Grube, diesmal nicht in Bad Harzburg, sondern in Lara Antalya. Warum das, erfahren Sie jetzt von unserem lieben Freund Walter Grube, der uns seinen April-Empfangsbericht geschickt hat. Er empfing am 21. April unsere Mittagssendung um 11.30 Uhr UTC mit Simpo 34433, Signalstärke zwischen S7 und S9. Unser lieber Freund Walter Grube schreibt uns: Sehr geehrte Damen und Herren, liebe Frau Dr. Ufuk-Getchum, die Mittagssendung kam bei mir im Harz mit mittlerer Empfangsstärke an. Besonders die vielen Musikstücke belebten die Sendung. Auch die Märchengeschichte zum Sultan mit den drei Söhnen war hörenswert. Die Redakteurin gibt sich viel Mühe bei der Recherche interessanter Geschichten. Meine Frau Katrin und ich freuen sich über einen schönen Urlaub an der türkischen Riviera am Strand von Lara, östlich von Antalya. Wir haben schon im letzten November gebucht, denn die Nachfrage zu dieser Hotelkette ist recht groß. Unser Hotel in Lara ist bis Ende Oktober ausgebucht. Ende nächster Woche starten wir vom Flughafen Hannover. Auf dem Programm stehen wieder neben dem Strandurlaub der Hammam, Ausflüge mit Linienbus, dem Dolmusch, Taxi und Auto nach Belek ins Taurusgebirge, Grüner Canyon, Land of Legends, also Land der Legenden, bei Kadriye und der Kauf türkischer Briefmarken bei der Post. Wir sind sehr spontan und mögen die Kontakte zur einheimischen Bevölkerung. Herzliche Grüße aus dem Harz, Walter. Lieber Walter Grube, vielen Dank für den detaillierten Empfangsbericht, den wir mit unserer April-QSL-Karte bestätigen. Liebe Katrin, lieber Walter, inzwischen seid ihr ja schon in Lara Antalya. Ich hoffe, ihr verbringt eine schöne Zeit in Türkiye, so wie ihr sie euch wünscht. Ich bin gespannt, ob ihr die Stimme Türkiyes in Lara gut empfangen könnt und warte natürlich mit großer Freude und Spannung auf euren Urlaubsbericht. Kurz natürlich. Ja, ich wünsche euch Lieben alles Gute, viel Spaß mit der Kurzwelle, einen angenehmen Aufenthalt in Lara, Antalya, Türkiye und bleibt gesund, liebe Katrin und lieber Walter Grube.

Meine lieben Freunde, unsere nächste Station ist heute Herbolzheim. Hier wollen wir uns mit unserem lieben Freund Helmut Matt unterhalten. Er hat uns wieder Empfangsberichte und einen Hörerbrief mit einer schönen Überraschung geschickt. Er schreibt uns: Liebes TRT, liebe UFOG, ich bin wieder zurück. Leider

ging es mir in den letzten Tagen gesundheitlich nicht sehr gut. Nach einer größeren Herzoperation hat mein Herz furchtbar verrückt gespielt. Arrhythmie und Herzrasen, eine erste Kardioversion, das sind Elektroschocks am Herzen unter Narkose, hat leider nicht geklappt, sodass ich deutlich länger als erhofft das schöne Frühlingswetter im Krankenhaus verbringen musste. Erst nach einer sehr hohen Dosis eines relativ problematischen Medikaments, Amiodaron, konnte Tage später mein Herz nach einer weiteren Kardioversion wieder in einen akzeptablen Sinusrhythmus gebracht werden. Seit Freitag bin ich nun wieder daheim, bin aber noch sehr angestrengt und müde und muss mich noch mit Aktivitäten sehr vorsehen. Gut, dass es das Radio gibt. Das funktioniert auch, wenn es gerade mal nicht so gut geht. Wieder mal gibt es Kurioses über TRT zu berichten. Am 29. März war auf 5960 Kilohertz nach Mitternacht das deutsche Programm von Radio Bulgarien zu hören. Ich habe darüber einen Empfangsbericht geschrieben. Krankheitsbedingt habe ich heute leider nicht so viele Empfangsberichte für euch. Da ich aber bereits auf dem Weg zur Besserung bin, hoffentlich wird das bald auch wieder besser. Versprochen. Hier ist derzeit wundervolles Sonnenwetter. Es fühlt sich an wie Sommer. Ich bin so glücklich, dass ich wieder daheim sein darf und unseren schönen Garten genießen kann. Ich habe euch dieses Gedicht vielleicht schon geschickt, aber es passt so schön zu dem, was Gott und die Natur uns jetzt nach dem trüben Winter wieder schenken. Zudem habe ich heute einen Artikel gelesen, in dem über den Frieden und die aktuellen kriegerischen Umtriebe in der Welt nachgedacht worden ist und dass die derzeitigen Herrscher jetzt künstlich Feindbilder schaffen und Kriegshetze betreiben, auch und besonders in Deutschland, wo noch vor wenigen Jahren friedlicher Austausch und Handel Bestand hatten. Es ging dort unter anderem darum, dass die Herrschenden immer nur so viel Macht haben, wie ihnen von den Beherrschten gegeben wird. Der Franzose Étienne de la Boétie beschrieb eine einfache Lösung, den Mächtigen die Macht zu nehmen. Sobald man ihnen nicht mehr gehorcht, stehen sie, ohne dass es weiterer Gewalttätigkeit bedarf, nackt und kraftlos da und sind nichts mehr und dürren ab, gleich der Pflanze, welcher man die Feuchtigkeit und Nahrung entzogen hat. Darum nochmal dieses Gedicht von mir. Sommer. Die Hoffnung erwacht, die Schwalben fliegen. Voll Sterne die Nacht, die Liebe muss siegen. Voll Duft diese Zeit, aus Rosen der Traum, die Herzen ganz weit, voll Kirschen der Baum. Wozu all der Streit? Das ist unsere Welt. Es gibt doch kein Leid, wenn Liebe nur zählt. Voll Früchte der Strauch, die Lilien im Feld, aus Süden ein Hauch, voll Schönheit die Welt. Gewitter und Nacht, Sonne und Licht, zeigt eure Macht, gehorcht ihnen nicht. Das war Helmut Matts Gedicht Sommer. Und dann schreibt er noch meine Empfangsberichte. 29. März, 22:55 Uhr bis 23:10 Uhr, UTC, Frequenz 5960 Kilohertz, Kurzwelle, SIMPO 55544, sehr guter Empfang. 29. März, 17:30 Uhr bis 18:25 Uhr, UTC, Frequenz 9840 Kilohertz, SIMPO 55544. Ebenfalls mit diesen SIMPO-Werten empfing der liebe Helmut Matt unsere Abendsendung am 2. April. Mein Empfänger war ein NRD 545 DSP. Ich benutze eine Wellbrook ALA 1530LN Magnetic Loop Aktivantenne, die drehbar auf dem Dach unseres Hauses montiert ist. Eine Bestätigung mit einer QSL-Karte wäre sehr nett. Euer Hörer aus dem Breisgau, Helmut Matt. Lieber Helmut Matt, vielen Dank für deine drei Empfangsberichte, die wir mit unseren März- und April-QSL-Karten bestätigen. Ich hoffe, die Motive gefallen dir. Lieber Helmut, ich habe mich sehr gefreut, dass du uns wieder geschrieben hast. Ja, wenn man gesundheitliche Probleme hat, so ist man den Methoden und Eingriffen der Ärzte ausgeliefert, wenn ich das so sagen darf, vorsichtig. Schön, dass du wieder zu Hause bist und dass es dir jetzt besser geht. Chirurgische Eingriffe am Herzen sind sowohl für den Patienten als auch für die Ärzte nicht einfach. Ein Aufenthalt im Krankenhaus ist sicherlich anstrengend und man fühlt sich viel besser, wenn man wieder in den eigenen vier Wänden ist und wenn man liebe Menschen um sich hat, wie die liebe Linda. Lieber Helmut, anscheinend haben wir am 29. März unseren Kollegen in Bulgarien Platz gemacht. Ich habe

natürlich die Technik darüber informiert. Mal sehen, wie Sie mir antworten werden. Lieber Helmut, das mit den Empfangsberichten ist nicht schlimm. Hauptsache, es geht dir wieder besser und du hast Spaß an der Kurzwelle und an unseren Sendungen. Zum Wetter in Ankara habe ich mich ja zu Beginn der Sendung geäußert. Ungewöhnlich dieser Temperaturunterschied. Da sind dann viele Kollegen und Bekannte leider wieder erkältet. Hoffentlich erwischt es mich diesmal nicht wieder. Lieber Helmut, liebe Freunde, sobald sich die Interessen der Politiker und Staaten nicht decken, kommt es zu Konflikten, auch unter politischen Partnern und Staaten. Früher meinte man Europa und die USA, wenn man den Westen meinte. Jetzt scheinen sie getrennt zu sein. USA auf einer Seite, Europa auf der anderen Seite. Lieber Helmut, ein Garten mit schönen Blüten und Blumen macht doch das Leben viel schöner. Und wenn man sich dann noch mit lieben Menschen unterhalten kann, einen leckeren Kaffee oder Tee trinken kann. Apropos Kaffee, darfst du jetzt nach dem Eingriff Kaffee oder Tee trinken? Und was darfst du essen und was nicht? Dann bedanke ich mich sehr für die tolle Überraschung mit deinem wunderschönen Gedicht. Liebe Freunde, ist es nicht schön, dass es vier unterschiedliche Jahreszeiten gibt? Stellen Sie sich vor, es gäbe nur den Sommer oder nur den Winter oder nur einen Typen Menschen. Gott sei Dank nicht, denn so freuen wir uns auf jede Jahreszeit. Wir haben Freunde, mit einem können wir lachen, mit dem anderen können wir über viele Themen diskutieren. Mit einem anderen wieder können wir gut reisen oder einfach im Garten Tee oder Kaffee oder Bier trinken. Ist das nicht schön? Hoffen wir, dass das Leben uns immer mit schönen Geschichten und Menschen in schönen Jahreszeiten überrascht. Und die Liebe muss siegen. In diesem Sinne wünsche ich dir alles Gute und viel Spaß mit unseren Sendungen. Liebe Grüße nach Herbolzheim und bleib gesund, lieber Helmut Matt.

Liebe Freunde der deutschen Redaktion, jetzt geht es ganz schnell nach Österreich, genauer gesagt nach Mank, zu unserem lieben Freund Hannes Kellner. Unser lieber Freund schreibt uns Folgendes. Sehr geehrte Frau Dr. Ufuk Geçim, liebes Team der deutschen Redaktion von TRT, viele herzliche Grüße aus dem Mostviertel in Niederösterreich. Ich muss mich zunächst entschuldigen. Es ist schon eine gefühlte Ewigkeit her, dass ich mich bei Ihnen gemeldet habe. Das tut mir leid, aber heute nehme ich den Schwung meiner neuen Ausrüstung zum Anlass, Ihnen wieder einmal ein kräftiges Lebenszeichen aus Mank zu senden. Ich verfolge gerade Ihre Sendung Leserbriefe, gemeint ist sicherlich unser Briefkasten, liebe Freunde, als ehemaliger Avioniktechniker, 38 Jahre bei der Austrian Airlines, schaue ich natürlich immer ganz genau auf die Technik und Ihr Signal heute ist wirklich beeindruckend. Hier sind meine korrigierten Empfangsdaten. Datum Sonntag, 26. April 2026, 17.50 Uhr UTC, entspricht 19.50 Uhr Lokalzeit hier in Österreich. Frequenz 9840 kHz, Signalstärke S9 plus 20 dB, bombenfest in Klammern, SIMPOR 5x5, Empfänger Malahit DSP2 SDR. Die Uhrzeit auf meinem Gerät war anfangs nicht ganz korrekt eingestellt. Ich habe sie gerade erst synchronisiert. Aber jetzt passt alles perfekt. Im Anhang sende ich Ihnen ein Foto meines Malahit-Empfängers direkt aus meiner Küche. Man sieht dort sehr schön das klare Signal im Wasserfalldiagramm. Es ist eine große Freude, Ihre Stimme und das Team nach so langer Zeit wieder in dieser erstklassigen Qualität zu hören. Über eine Bestätigung für meine Sammlung würde ich mich riesig freuen. Herzliche Grüße an alle in Ankara, Ihr Hannes Kellner. Lieber Hannes Kellner, das ist aber sehr schön, dass Sie wieder Zeit gefunden haben, um uns zu hören und zu schreiben. Ich habe mich sehr gefreut. Vielen Dank für Ihren Empfangsbericht, den wir mit unserer April-QSL-Karte bestätigen. Ich hoffe, das Motiv gefällt Ihnen. Ihre SIMPO-Werte sind ja super, also Ihr Empfänger macht seine Arbeit gut, finde ich. Und das müssen Sie ja wissen, denn wer 38 Jahre bei einer Fluggesellschaft wie Austrian Airlines gearbeitet hat, ist sicherlich technisch mit Wissen und Geräten bestens ausgestattet. Vielen Dank für das Foto von Malahit DSP2 SDR. Ich hoffe, die Zusammenarbeit hält noch viele, viele Jahre. Ich wünsche Ihnen alles Gute und viel Spaß mit der Stimme Türkis. Liebe Grüße nach Mank in Österreich und bleiben Sie gesund, lieber Hannes Kellner.

Liebe, liebe Freunde, wir sind weiterhin in Österreich, aber diesmal in Niederschrems, wo unser lieber Freund Franz Schanzer auf uns wartet. Unser lieber Freund hat uns seinen April-Empfangsbericht geschickt und schreibt: Empfangsbericht Radio TRT Ankara, 23. April, 11:30 Uhr UTC, Simpo 54544, RX Uniden CR 2021 mit Aktivantenne, ja, ist so, leichtes Fading. Wertes Team von Radio TRT Ankara, liebe UFUG, ich übersende wieder einen Empfangsbericht. Der Empfang war gut, die Beiträge waren wieder sehr hörenswert. Besonders gut hat mir der Bericht über das Kinderfest gefallen. Bei uns ist es eine Katastrophe mit der Post und mit dem Zoll. Ich habe diese Woche einen Brief mit einer QSL-Karte von Radio RTI Taiwan erhalten. Auf der Poststelle musste ich für den Brief 6,05 € Zoll zahlen, weil der Brief von einem Drittland gekommen ist. Es scheint so, dass nun alle Briefe, die aus Drittländern kommen, verzollt werden. Ich finde das als Abzocke und Schikane. Das ist wieder eine Vorgabe der Europäischen Union, die Kleinpost mit Zollgebühren belegt. Und was macht Österreich? Die machen bei diesem Unsinn mit. Ich habe mich bei der Zollbehörde beschwert, habe aber noch keine Antwort erhalten. Die Poststelle hat auf meine Beschwerde reagiert mit der Begründung, dass sie nicht zuständig ist. Also, die wissen nicht mehr, wie sie ihre Defizite ausgleichen sollen. Mit freundlichen Grüßen, Franz Schanzer. Lieber Franz Schanzer, vielen Dank für deinen detaillierten Empfangsbericht, den wir mit unserer April-QSL-Karte bestätigen. Deine Simpo-Werte sind weiterhin sehr gut. Ich hoffe, das bleibt so im Sommer. Lieber Franz, dass du für eine QSL-Karte von Radio Taiwan International mehr als 6 € zahlen musstest, finde ich schade und doof. 6 € für jede QSL-Karte ist wirklich viel Geld. Gilt dies auch für die Post aus Türkei? Ich hoffe das ja nicht. Lieber Franz, es freut mich, dass der Beitrag Kinderfest in Türkei dir gefallen hat. Auch dieses Jahr haben viele Kinder aus verschiedenen Staaten an den Feierlichkeiten teilgenommen. Das Festival bringt Kinder aus allen Teilen der Welt in Türkei zusammen. Und wer hatte diese Idee? Atatürk natürlich. Ich wünsche dir alles Gute und viel Spaß mit unseren Sendungen. Liebe Grüße nach Niederschrems in Österreich und bleib gesund, lieber Franz Schanzer.

Liebe Hörerfamilie der deutschen Redaktion, diese Woche haben wir auch Post von unserem lieben Freund Nudi Streichert in Hildesheim erhalten. Der liebe Nudi schreibt uns: Hallo liebe Ufuk, zunächst einmal herzlichen Glückwunsch an deine Schwägerin Daphne und auch dir und deinem Neffen und deiner Nichte alles Gute. Das Henry Norman Universum bekommt ab Juli Zuwachs. Neben der Henry Norman Show, der Henry Norman Big 50, Henry Norman Show in Deutsch, gibt es in Kürze eine weitere Produktion, bei der ich schon sehr aufgeregt bin. Die neue Produktion wird voraussichtlich ab Juli laufen und heißt Henry Norman Show International, International. In dieser Produktion spiele ich Popmusik aus anderen Ländern. Allerdings sind es keine Künstler, die in europäischen oder amerikanischen Sendern rauf und runter laufen. Es sind Künstler, die in ihrer Heimat bekannt sind, aber meistens nur dort. Und in der Show werden viele Songs in der Landessprache gespielt. Die ersten drei Sendungen sind bereits im Kasten. Folge 1 ist J-Pop aus Japan. Folge 2 wird dann Vanuatu sein. Folge 3 ist dann Südsudan. In Planung sind derzeit Kolumbien, Elfenbeinküste, Indonesien und Fiji. Weitere Ideen werden folgen. EQSLs sind in Planung. Beim nächsten Mal gibt es dann wieder welche. Wegen der Aufzeichnungen habe ich es bis jetzt leider nicht geschafft, neue zu machen. Also gibt es erst nächste Woche wieder neue Motive. Was das mit in einem anderen Jahrhundert angeht, stimmt es ja. Tatsächlich wäre auch aus einem anderen Jahrtausend. Wenn wir uns darüber Gedanken machen, können wir sagen, viele erleben Jahreswechsel, viele erleben einen Jahrzehntwechsel, weniger einen Jahrhundertwechsel, aber die meisten einen Jahrtausendwechsel. Wir gehören zu den wenigen, die alles von dem erlebt haben. Super, jetzt muss ich nochmal auf die Henry Norman Show International zurückkommen. Ein Song in der Südsudan-Ausgabe heißt Niam Niam. Da fiel mir was ein. Der Kanarienvogel, der dir zuflog und den du abgegeben hast, heißt doch Schum Schum? War doch der Name, oder? Weißt du eigentlich, wie es ihm geht? Und mir sind noch Fragen eingefallen, die mich interessieren würden.

Du sagtest ja, dass du und deine Geschwister in Wuppertal aufgewachsen sind. Zunächst einmal würde mich interessieren, wenn man in einem Land groß wird und zurück in die Heimat geht, fehlt einem dann die deutsche Sprache oder ist man dann froh, die Heimatsprache zu sprechen? Dann würde mich interessieren, ob deine Geschwister, so wie du, in deutscher Sprache arbeiten oder ob sie in türkischer Sprache arbeiten. Hören sie eigentlich auch bei dir rein? Bei mir war es so, dass meine Mutter mir immer nach meinen Sendungen Kritik gab. Wenn sie bei dir reinhören, sagen sie dir ihre Meinung zum Gehörten oder sagen sie manchmal, du, ich glaube, das eine Wort wird anders ausgesprochen. Und zum Abschluss, auch ich habe das Interview mit Manfred Korn gehört und muss sagen, ich fand es hochinteressant. Man hat viel erfahren. Und dann auch mal die Stimmen der DX-Familie zu hören, die man sonst nur vom Vorlesen kennt, ist sehr interessant. In diesem Sinne an dich, die Redaktion und allen Angehörigen der TRT-Familie einen schönen Wonnemonat Mai Nuri. Lieber Nuri Streichert, zunächst bedanke ich mich im Namen meiner Lieben für deine lieben Glückwünsche. Lieber Nuri, das ist ja eine schöne Überraschung, dass du deine tollen Ideen in die Tat umsetzen kannst und du eine weitere schöne Sendung gestaltest, die Henry Norman Show International. Ich kann mir gut vorstellen, wie aufgeregt und voller Freude du bist. Sehr interessant, mit welchen Ländern du die Senderei startest. Ich weiß aber, dass Musik aus Japan in Deutschland sehr beliebt ist, bei uns übrigens auch. Ich bin mir sicher, dass auch diese Sendung sehr erfolgreich sein wird. Lieber Nuri, ja, der Wellensittich hieß Schum Schum. Leider habe ich ihn an eine Bekannte abgegeben, die selber Wellensittiche hatte. Es ging Schum Schum dort sehr gut. Die Bekannte schickte mir immer Fotos und Videos von Schum Schum und seinen neuen Freunden, sagte aber auch zugleich, dass Schum Schum alt ist. Und leider ist er im vergangenen Jahr gestorben. Lieber Nuri, nun zu deinen Fragen hinsichtlich Wuppertal und deutsche Sprache. Ich schätze mich als sehr glücklich, in Deutschland Wuppertal gelebt zu haben. Meine Geschwister und ich unterhalten uns manchmal in deutscher Sprache. Mein Neffe Onur, meine Nichten Ekin und Nehir nehmen Deutschunterricht. Und auch meine Schwägerin Defnesh versteht Deutsch. Toll, oder? Mein Schwager versteht auch Deutsch. Ich hoffe, dass wir uns alle in deutscher Sprache unterhalten können, eines Tages in naher Zukunft. Im vergangenen Jahr waren mein Bruder, meine Schwägerin Defne und die Zwillinge ja in Deutschland und in Wuppertal. Die Zwillinge Ekin und Nehir waren von Deutschland und Wuppertal begeistert. Mein Neffe Onur übrigens auch. Vielleicht wird der eine oder die andere in Deutschland studieren. Hoffentlich. Unsere schöne Kindheit in Wuppertal. Wir sprechen gerne darüber. Wir schauen uns die Fotos aus unserer Kindheit an. Schön, dass wir in Wuppertal gelebt haben und schöne Erinnerungen haben. Meine Schwester Seda arbeitet in englischer und deutscher und türkischer Sprache. Mein Bruder Zafer arbeitet in englischer und türkischer Sprache. Ich in türkischer und deutscher Sprache. Ich wünsche dir alles Gute und viel Spaß mit unseren Sendungen. Liebe Grüße nach Hildesheim und bleib gesund, lieber Nuri Streichert. Meine lieben Freunde, unseren lieben Freund Andreas Niegenhaus, unser lieber Freund schreibt uns, liebe Freunde der deutschen Redaktion, liebe UFUK, zu einem wichtigen Tage, meine besten Glückwünsche nachträglich deinem Geburtstag. Gilt es auch in Türkei als unzulässig, vor einem Geburtstag bereits zu gratulieren? Eure Sendung hörte ich am Sonntag, 3. Mai um 11:30 Uhr UTC mit SEO 444 bereits im Garten. Dies macht also Vorfreude auf den richtigen Sommer. Ganz nach dem Motto, weg vom Bildschirm, raus an die Frischluft. Was eignet sich das besser als das Radio? Bis zur Freibadsaison ist es freilich noch ein weiter Weg. In diesem Sinne sonnige Grüße an dich, deine Familie und alle Hörerfreunde Andreas Niederdeppe. Lieber Andreas Niederdeppe, vielen Dank für den Empfangsbericht, den wir mit unserer MyQSL-Karte bestätigen. Nein, in Türkei ist es kein Problem, wenn man schon vorher einem Menschen zu seinem Geburtstag gratuliert. Meine lieben Freunde, jetzt kommen Ihre Briefe in Kurzform. Alfred Albrecht, Emmendingen. Hallo liebe UFUK, wir gratulieren dir nachträglich sehr herzlich zum Geburtstag und wünschen dir das Allerbeste. Wir hoffen, dass du einen schönen Tag hattest. Liebe Grüße, Alfred und Gisela. Liebe Gisela, liebe Alfred, ja, ich hatte einen wunderschönen Tag mit meinen Lieben. Vielen Dank für die lieben Geburtstagswünsche.
Gerard Kopal, Almere, Niederlande. Liebe Ufuk, bekam heute von Manfred Fotos von seinem Besuch an euch bei TRT. Ihm hat es sehr gefallen, da er in

Konya ist, habe ich ihm das Mevlana-Museum geraten zu besuchen, wenn er Zeit dafür hat. Ich schicke dir ein Foto von meiner Frau und ich in Athen vorige Woche. Viele Grüße, Gerard. Lieber Gerard, so ein schönes Foto. Ich sehe zwei liebe, strahlende und glückliche Menschen auf dem Foto. Vielen lieben Dank. Liebe Grüße an deine liebe Frau. Ein lieber Gruß geht diese Woche an unseren lieben Freund Siddhartha Bhattacharya in Indien. Unser lieber Freund hat unsere Mittagssendung zwischen den 2. und 7. März mit SIO 433 empfangen. Sein Empfänger ist ein X-Data 808 mit Loop-Antenne. Doch ein lieber Gruß geht an unseren lieben Freund Bernd Seiser nach Ottenau. Unser lieber Freund hat unsere Mittagssendung am 23. April mit SIMPO 44343 empfangen. Sein Empfänger ist ein Grundig-Satellit 700 mit Teleskop-Antenne. Ja, und ich wünsche allen Freunden alles, alles Gute und Gesundheit bis zur nächsten Briefkastensendung am nächsten Donnerstag um die gleiche Zeit und auf der gleichen Frequenz mit Ihnen allen zusammen hoffentlich. Vergessen Sie bitte nicht, die Briefkastensendung wird am Sonntag wiederholt. Die Sendung wurde von Ufuk Getsche moderiert. Ich sage Tschüss und auf Wiederhören und Hoşça kalın.

Aus der Küche aufsteigende Düfte erzählen manchmal mehr als die Geschichte selbst. Ein Dampf steigt aus dem Topf auf und trägt sie in eine Straße, die sie nie betreten haben. Setzt sie an den Rand eines Tisches, den sie nicht kennen. Manchmal liegt das Archiv eines Volkes nicht auf Papier, sondern in seiner Küche. Ein Besatzer kann sich Land aneignen, Grenzen ziehen. Doch den Geschmack, der aus der Fruchtbarkeit dieses Bodens entsteht, eine tausendjährige Geschmackswelt, kann er niemals erobern. Selbst wenn die Namen der Speisen geändert und andere Flaggen darüber gehängt werden. Der Duft von Za'atar, eine Mischung aus Thymian und Zumach und Sesam. Sie sind der einzige Besitz, der nicht gestohlen werden kann. Und vielleicht werden sie genau deshalb am meisten bewahrt. Heute richten wir unseren Blick auf die Küche. Wir kosten die Geduld, die in den Töpfen kocht, und den großen Widerstand, der geteilt wird. In Jerusalem erwacht der Morgen mit dem appetitlichen Duft von frisch gebackenem Ka'ak, Sesamkringeln, aus dem Ofen. Der Ruf des Bäckers, der durch die Straßen hallt, ist nicht nur der eines Händlers, sondern der Pulsschlag einer uralten Stadt. Ein wenig Za'atar, etwas Olivenöl und in der Mitte des Tellers ein Hügel aus schneeweißem, abgetropftem Joghurt, betüpfelt mit Olivenöl. Labnach. Dieses einfache Frühstück verwandelt sich plötzlich in ein Festmahl. Denn in diesem Öl verbirgt sich die Erinnerung an Olivenbäume, die sich über Jahrhunderte hinweg an die Erde geklammert haben. Diese Olivenbäume, sie tragen nicht nur Früchte. Sie ziehen Generationen groß. Deshalb versuchen Besatzer, diese Bäume zu fällen oder aus der Erde zu reißen. Sie wissen nicht, dass anstelle jedes einzelnen entwurzelten Baumes eine tausendjährige Erinnerung neue Wurzeln schlägt. Doch das eigentliche Herz des palästinensischen Tisches schlägt in der großen Geschichte im Inneren des Topfes, Makluba, wörtlich übersetzt umgedreht. Dieses Gericht ist in Jerusalem weit mehr als ein Festessen. Besonders während des Ramadan ist es ein unverzichtbarer Bestandteil eines gedeckten Tisches und ein würdevoller Zeuge der Höfe der Al-Aqsa-Moschee. Gemüse, Reis und Fleisch verbinden sich stundenlang in Geduld. Und dann kommt der Moment. Der Topf wird mitten auf dem Tisch, manchmal auch im steinernen Hof von der Al-Aqsa-Moschee, vor den Augen vieler Menschen umgedreht. Was aus dem Dampf aufsteigt, ist nicht nur ein Gericht.

Unsere Reise geht weiter. Auf dünnem, mit Olivenöl getränktem Fladenbrot liegen tiefrote mit Sumach gewürzte Zwiebel und goldgelbes Hähnchen, Moussakan. Dieses Gericht verkörpert die Würde der palästinensischen Dörfer. Wenn Sie ein Stück dieses Brotes mit der Hand abreißen, spüren Sie die Wärme. Es ist die Wärme der Erde selbst. Geduld und Arbeit, die sich im Ofen vereint haben. Und natürlich der fröhliche Rhythmus der Straßen, Falafel. Kichererbsen vereint mit unzähligen Gewürzen und im heißen Öl goldbraun frittiert. Falafel ist längst mehr als nur palästinensisch, sondern eine gemeinsame Sprache der Welt. Von New York bis Paris, bis London und Istanbul ist es zu einem Streetfood an jeder Ecke geworden. Dass es heute sogar in Türkei zu den beliebtesten Speisen gehört, beweist eine einfache Wahrheit. Geschmack kennt keine Identität. Und ein wahrhaftiger Genuss findet seinen Weg über alle Grenzen hinweg. Wenn wir unseren Kurs nach Gaza richten, begegnet uns im rauen Klang des Meeres die Sayadia. Der großartige Tanz von Fisch, Reis und gerösteten Zwiebeln. Gaza ist der Ort derjenigen, die selbst unter Belagerung nicht auf die Großzügigkeit des Meeres verzichten. In der Küche von Hebron hingegen köchelt Sumach Gia. Ein reichhaltiges traditionelles Gericht aus gemahlenem Sumach, Mangold, Kichererbsen und Fleisch, geprägt von seinem säuerlichen Geschmack und seiner dichten Konsistenz. Und wenn dazu eine Schale Dukka, also eine Gewürzmischung, gereicht wird, verwandelt sich diese Intensität plötzlich in die Zärtlichkeit des Bodens. Eine Handvoll Zutaten, eine Prise Geduld. Das ist nicht nur ein Gericht, sondern eine Lebensweise. Warum sind diese Rezepte also so wichtig? Weil heute nicht nur Land, sondern auch Erinnerung ein Schlachtfeld ist. Dass eine Mutter in der Küche den Löffel rührt oder ein Vater Oliven einzeln pflückt, ist keine gewöhnliche Tätigkeit. Es ist ein stiller und würdevoller Widerstand. Ein Teller Moussakan, ein Stück Falafel oder ein Tropfen Olivenöl. Sie sind die köstlichste Art zu sagen, wir haben nicht vergessen. Heimat ist manchmal keine Karte, sondern jener heilige Tisch, an dem die Menschen dieser Karte zusammensitzen, auf demselben Gefäß essen und dieselben Geschichten erzählen. An diesem Tisch liegen die Trauer der Vergangenheit, der Schmerz der Gegenwart und die gewaltige Morgendämmerung der Zukunft. Deshalb endet die Geschichte Palästinas nicht, denn in jeder Küche wird sie jeden Morgen neu gekocht. In der nächsten Folge richten wir unseren Blick auf eine der stärksten Trägerinnen dieser Geschichte, auf die eigentliche Architektin dieser Tische, die palästinensische Frau. Wir werden über die Arbeit hinter jedem Biss sprechen und über die würdige Erzählerin hinter jeder Geschichte. Unser heutiges Fazit lautet: Der Geschmack eines Volkes ist seine Erinnerung. Und solange die Erinnerung lebt, wird diese Geschichte niemals enden.

Somit geht die deutschsprachige Sendung von THT zu Ende. Die Sendung wurde von Hüseyin Bol moderiert. Mit dem Wunsch, Sie wieder antreffen zu können, sagen wir auf Wiederhören.

Meine Damen und Herren, hier ist der Kurzwellensender Die Stimme von Türkiye. Im Studio in Ankara begrüßt Sie Hüseyin Bol. Sie empfangen unsere Morgensendung über die Satelliten Türksat 3a, Türksat 4a und Galaxy 19, unsere Mittagssendung im 19-Meter-Band auf 15.350 kHz und unsere Abendsendung im 31-Meter-Band auf 9.840 kHz. In unserer einstündigen Sendung bringen wir nach den Nachrichten ein Sonderprogramm der Stimme von Türkiye. Danach geht es weiter mit der Wiederholung der Sendereien, unser Briefkasten und Tagebuch Palästina.

0: nun die Nachrichten. Präsident Recep Tayyip Erdogan hat gesagt, eine europäische Sicherheitsarchitektur ohne Türkei werde im Krisenmanagement unvollständig und verwundbar bleiben. Nach Angaben von Erdogan würden die Gründungsprinzipien der Europäischen Union durch Kriege, politische Instabilität und wirtschaftliche Herausforderungen mit globalen Auswirkungen auf die Probe gestellt. Die EU müsse inklusivere Politiken verfolgen. Türkei sei ein wesentlicher und unverzichtbarer Bestandteil des Beitrittsprozesses, fügte Erdogan hinzu. Russlands Präsident Wladimir Putin geht davon aus, dass der Krieg in der Ukraine seinem Ende entgegengehe. Putin sagte gegenüber Journalisten, er sei bereit, mit dem ukrainischen Präsidenten Volodymyr Zelensky zusammenzukommen, allerdings nur, um ein Friedensabkommen zu schließen. Er betonte, ein Treffen werde in einem Drittland und erst nach einer Einigung über die endgültigen Bedingungen eines langfristigen Friedensvertrags stattfinden. Irans Staatspräsident Mesut Pezeshkian hat gesagt, dass Gespräche über Dialog und Verhandlungen keine Kapitulation bedeuten, sondern vielmehr dem Schutz der Rechte des iranischen Volkes und der nationalen Interessen dienen. Laut der iranischen Nachrichtenagentur ISNA traf Pezeshkian mit Funktionären zusammen, die mit der Beseitigung der Kriegsschäden in der Hauptstadt Teheran beauftragt sind. In seiner Rede betonte Pezeshkian die Wichtigkeit der Entschädigung der Kriegsopfer. Er erklärte, Dialog und Verhandlungen bedeuteten weder Kapitulation noch Nachgeben, sondern dienten dem Volk zum Schutz der Rechte des iranischen Volkes und der Interessen des Landes. Das iranische Volk werde sich dem Feind nicht beugen, betonte er und versicherte, man tue alles, um den Bürgern zu helfen, deren Häuser bei den Angriffen beschädigt wurden. Der Sprecher des iranischen Außenministeriums Ismail Bekai hatte zuvor erklärt, die laufenden Verhandlungen mit den USA würden noch geprüft. Bezüglich des US-Angebots an den Iran sagte Bekai, die Bewertungen laufen noch. Wir werden eine Entscheidung bekannt geben, sobald sie getroffen wird. Er erklärte außerdem, die iranische Armee sei bereit, auf einen möglichen Angriff auf das Land zu reagieren. Nach der Ankunft der Hondius im Hafen von Granadilla werden nun nach und nach alle Passagiere und ein Teil der Crew von Bord gebracht. Dies geschieht mit Beibooten, in denen kleine Gruppen von 5 bis 6 Personen an Land übergesetzt werden. Die Passagiere dürfen lediglich leichtes Handgepäck mitnehmen. Als erste Gruppe wurden die spanischen Passagiere von Bord gebracht. Vor dem Übersetzen an Land werden alle Gäste und Mannschaftsmitglieder noch auf dem Schiff medizinisch untersucht. Dabei geht es darum, festzustellen, ob akute Krankheitssymptome vorhanden sind. Vom Hafen aus geht es in Bussen zum Flughafen, wo bereits die Charterflüge und die Militärmaschinen warten, die die Passagiere zurück in ihre Heimatländer bringen sollen. Auch in den Bussen werden die Insassen von medizinischem Personal begleitet. Während der gesamten Evakuierung tragen Crew und Passagiere Schutzmasken. Die Passagiere werden nur Kontakt zum Personal haben, das bei der Rückführung hilft. Kontakte zur Inselbevölkerung wird es nicht geben, versicherte Spaniens Innenminister Fernando Grande Marlaska. Nach Angaben der Weltgesundheitsbehörde sollen alle Flüge am Sonntag und Montag starten, da später eine Schlechtwetterfront aufziehen könnte. Die meisten Menschen an Bord stammen aus EU-Ländern, Großbritannien und den USA sowie aus Türkei. Großbritannien verlegt den Zerstörer HMS Dragon der Royal Navy in den Nahen Osten, um an einer möglichen multinationalen Mission zum Schutz der Handelsschifffahrt in der Straße von Hormuz teilzunehmen. Das britische Verteidigungsministerium erklärte, das Schiff werde in der Region vorpositioniert und könne sich einer britisch-französisch geführten maritimen Initiative anschließen, sobald es die Umstände erfordern. Die geplante Mission, die von Premierminister Keir Starmer und dem französischen Präsidenten Emmanuel Macron unterstützt wird, ziele darauf ab, die freie Schifffahrt in dieser strategisch wichtigen Wasserstraße zu gewährleisten. Israel hat Berichten zufolge in der irakischen Wüste einen geheimen Militärstützpunkt errichtet, um Luftangriffe gegen den Iran zu unterstützen. Laut einem Bericht wurde der Stützpunkt kurz vor dem Krieg mit Wissen der USA, aber ohne Zustimmung der irakischen Regierung errichtet. Der Stützpunkt wäre beinahe Anfang März aufgedeckt worden, nachdem ein Hirte verdächtige militärische Aktivitäten gemeldet und irakische Truppen daraufhin Ermittlungen aufgenommen hatten. Israel hat zwei Aktivisten abgeschoben, nachdem diese in internationalen Gewässern an Bord einer nach Gaza fahrenden Flotte festgenommen worden waren, teilte das Außenministerium mit. Die Aktivisten, der Spanier Saif Abu Kesek und der Brasilianer Thiago Avila, gehörten zur zweiten globalen Sumud-Flotte, die von Spanien aus gestartet war, um die israelische Blockade des Gazastreifens zu durchbrechen und Hilfsgüter zu liefern. Sie wurden am 29. April von israelischen Behörden rechtswidrig festgenommen und später nach Israel gebracht, hieß es.
1: Von der Stimme Türkis hören Sie weitere Nachrichten.
0: Der iranische Fußballverband hat bekannt gegeben, dass die iranische Fußballnationalmannschaft an der FIFA-Weltmeisterschaft 2026 teilnehmen wird. Laut der offiziellen iranischen Nachrichtenagentur IRNA hat der iranische Fußballverband angekündigt, dass die iranische Fußballnationalmannschaft die Entscheidung getroffen habe, an der FIFA-Weltmeisterschaft 2026 teilzunehmen, die von den USA, Kanada und Mexiko ausgerichtet wird, und dass die entsprechenden Visa-Formalitäten abgeschlossen seien. Der Verband erklärte, dass sich die iranische Fußballnationalmannschaft durch ihre Erfolge die Teilnahme an dem Turnier verdient habe und das Team sein Training fortsetze. Das US-Zentralkommando CENTCOM hat bekannt gegeben, dass die US-Marine im Rahmen ihrer Seeblockade gegen den Iran 58 Handelsschiffe blockiert und 4 weitere Manöver unfähig gemacht hat. In einer Erklärung auf seinem Social-Media-Account teilte CENTCOM mit, dass die US-Seeblockade gegen den Iran vollständig in Kraft sei. Die Erklärung lautete: Seit dem 13. April haben die Streitkräfte des CENTCOM 58 Handelsschiffe auf alternative Routen umgeleitet und 4 Schiffe manövrierunfähig gemacht, um ihnen die Ein- und Ausfahrt in iranische Häfen zu untersagen. Die US-Marine verhängt die Blockade der Straße von Hormuz am 13. April, um den Zugang zu und von iranischen Häfen zu unterbinden, nachdem die ersten Verhandlungen zwischen dem Iran und Pakistan gescheitert waren. Der Vorsitzende des Ausschusses für nationale Sicherheit und auswärtige Angelegenheiten des iranischen Parlaments, Ibrahim Azizi, hat die Länder der Region, insbesondere Bahrain, davor gewarnt, in den US-Aktionen gegen den Iran keine Partei zu ergreifen. Nach Berichten über die Festnahme von 41 Personen in Bahrain wegen des Verdachts auf Verbindungen zu den iranischen Revolutionsgarden nahm Azizi in einer Nachricht auf seinem Social-Media-Account X die Regierung in Manama ins Visier. In seinem Post heißt es: Wir warnen Regierungen, einschließlich Kleinstaaten wie Bahrain, dass die Ergreifung einer Partei in der von den USA unterstützten Entscheidung schwerwiegende Konsequenzen haben wird. Die Straße von Hormuz ist eine lebenswichtige Ader, riskieren Sie nicht, sich für immer abzuschneiden. Der Iran beschuldigt Bahrain und einige andere arabische Länder, Aggressoren während des Krieges, der mit den US-israelischen Angriffen auf das Land begann, die Nutzung ihres Territoriums und Luftraums gestattet zu haben und hatte Angriffe auf US-Stützpunkte und Ziele in Bahrain durchgeführt. Das Innenministerium von Bahrain gab die Festnahme von 41 Personen bekannt, die angeblich Verbindungen zu den iranischen Revolutionsgarden haben. Meine Damen und Herren, Sie hörten die Nachrichten.

Heute ist der Muttertag. Weltweit wird der Muttertag mit großer Begeisterung gefeiert, der uns daran erinnert, wie wichtig unsere Mütter in unserem Leben sind. Dieser Tag ist die Gelegenheit, unserer Mütter unsere Liebe und Dankbarkeit für all das zu zeigen, was sie für uns

schon bevor wir überhaupt das Licht der Welt erblickt haben, mit unermüdlicher Hingabe getan haben und weiterhin tun. Unsere Mütter sind immer mit Rat und Tat und ihrer Liebe zu uns bei uns. Sie streicheln unsere Haare, umarmen uns, schauen mit Liebe in unsere Augen. Und wir wissen, unsere Mütter sind immer in unseren Herzen. Vielleicht haben wir ihre schönen, weichen Hände hunderte Male berührt und geküsst, doch nie wird es genug sein, um für all das zu danken, was sie für uns geleistet haben. Und auch wenn es uns manchmal schwer fällt, sollten wir nie zögern, ihnen unseren Respekt und unsere Liebe so oft wie möglich zu zeigen, solange sie noch bei uns sind. Wir wünschen alles Gute zum Muttertag.

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1: Liebe Freunde der Stimme Türkis im Nah und Fern, mit einem herzlichen Merhaba und Hallo heiße ich Sie alle willkommen zur Briefkastensendung der deutschen Redaktion. Am Mikrofon begrüßt Sie Ufuk Keçim. Liebe Freunde, ich hoffe, Ihnen allen geht es gut und auch der Empfang ist störungsfrei. Das Wetter in Ankara. Wir erleben Wetterkapriolen. Erst hatten wir Temperaturen über 20 Grad Celsius vergangene Woche. Dann regnete es wieder und am Dienstag wurden wir sogar von Schneeregen überrascht bei nur 5 Grad Celsius Tageshöchsttemperatur. Diese Woche liegen die Temperaturen unter 20 Grad Celsius. Heute ist es 18 Grad Celsius warm tagsüber und 5 Grad Celsius in der Nacht. Die Tageshöchsttemperaturen liegen in der Woche zwischen 24 und 6 Grad. Ja, unglaublich, nicht wahr? So ein großer Temperaturunterschied innerhalb einer Woche und nachts liegen die Temperaturen zwischen 10 und 3 Grad Celsius. Ich hoffe, Sie haben schönes Frühlingswetter mit angenehmen Temperaturen, liebe Freunde. Liebe Hörerfamilie der Stimme Türkis, unseren Briefkasten öffnen wir heute in Ottenau mit unserem lieben Freund Bernd Seiser und dem RTI-Hörerclub. Wir trinken unseren Tee oder Kaffee mit unseren Freunden im RTI-Hörerclub und vielleicht hat der liebe Bernd Seiser auch einen leckeren Kuchen für uns. Aber einen wichtigen Hinweis hat er auf jeden Fall. Als Organisator des DX-Treffens in Murgtal hatte uns auch dieses Jahr Informationen zum Treffen geschickt, die ich jetzt vorlesen möchte. Merhaba, liebe Ufuk, liebes Team der deutschen Redaktion in Ankara. Wie alle Jahre möchte ich euch auch diesmal wieder auf unser nun schon 45. überregionales DX-Treffen am 16. Mai 2026 im Murgtal hinweisen. Wir würden uns sehr freuen, wenn ihr uns dieses Jahr einige TRT-Souvenirs für unsere Tombala und unser Stationsquiz zusenden könnt. Vielleicht könnt ihr uns für unsere QSL-Kartenschau auch schon die neuen QSL-Karten-Mustermotive für das Jahr 2026 zum Aushang beim Treffen zuschicken, soweit die ersten Exemplare bei euch schon vorliegen. Schade, dass es am Dienstag die TRT-Interview-Ecke mit Alev nicht mehr gibt. Dadurch hätten auch noch mehr TRT-Hörer von unserem Treffen am 16. Mai erfahren können. Viele unserer Hörerclub-Mitglieder haben sehr gerne an der Interview-Ecke teilgenommen und daraus sind auch neue Kontakte unter den TRT-Hörern entstanden. Aber durch einige Hinweise in Ufuks Briefkasten können doch noch viele Hörer über den 16. Mai informiert werden. Vielleicht ergibt sich nach dem Treffen ja wieder ein Anruf, wo wir vom Treffen berichten dürften. Vielen Dank für eure Hilfe und Unterstützung. Herzliche Grüße, Bernd. 45. überregionales DX-Treffen des Ottenauer Kurzwellenhörerclubs Murgtal mit RTI-Hörertreffen am 16. Mai 2026. Am Samstag, 16. Mai 2026, findet ab 12 Uhr mitteleuropäischer Sommerzeit in der Gaststätte Murgstube an der Konrad-Adenauer-Brücke, Ecke Rinden-Schwenderstraße, Schulstraße in D76571 Gaggenau, das 45. überregionale DX-Treffen für Kurzwellenhörer und Freunde des Rundfunkfernempfangs statt. Verbunden wird dieses Treffen wieder mit dem Hörertreffen des Radio Taiwan International Hörerclubs Ottenau, der in diesem Jahr sein 20-jähriges Jubiläum begeht. Auch diesmal wird wieder das Hobby Radio Kölsch in die Welt dabei sein und über sein Programm informieren. Zu dieser Veranstaltung sind alle Kurzwellenhörer, DXer und Freunde des Rundfunkfernempfangs sehr herzlich eingeladen, unabhängig einer Hörerclub-Mitgliedschaft. Auf dem Programm des Treffens steht das Gedenken an in den letzten 12 Monaten verstorbene Hörerclub-Mitglieder und Radiofreunde, ein Rückblick auf die wichtigsten kurzwellenbezogenen Ereignisse und Hörerclub-Aktivitäten im vergangenen Jahr, ein Reisebericht von mehreren Hörerclub-Mitgliedern, Informationen und Diskussion über Radio Taiwan International und weitere beliebte deutschsprachige Kurzwellenprogramme, eine Vorschau auf bevorstehende Hobbyveranstaltungen, eine Tombala und das bekannte Stationsquiz. Auch die Mitglieder weiterer DX-Clubs wie ADDX, AGDX, WWDXC, Radio Japan, Club Brilon, Berliner Empfangsamateure von den ehemaligen Radio Tirana Hörerclub und RMRC sowie KBS Monitore treffen sich im Mai. Aktuelle Informationen zum RTI-Hörertreffen sind bitte den Sendungen des Radio Taiwan International Hörerbriefkastens am 8. und 15. Mai sowie möglicherweise auch im TRT-Briefkasten vom 14. Mai zu entnehmen. Das Tagungslokal ist wie folgt zu finden: Mit dem PKW über die A5 bis zur Autobahnausfahrt Rastatt, von dort auf die Bundesstraße 426 bis zur Ausfahrt Gaggenau Mitte, nach der Ausfahrt nach rechts und dann nochmals nach rechts fahren, also wieder unter der Bundesstraße hindurch. Nach der Unterführung gibt es rechts einen großen öffentlichen Parkplatz, falls vor der Gaststätte kein Platz mehr frei sein sollte. Dann könnt ihr dorthin wieder zurückfahren. Achtung, bitte die Einbahnstraßenregelung beachten. Auf der Amalienbergstraße geradeaus weiterfahren, auch an der Brücke vorbeifahren bis zur nächsten Einmündung rechts, Straße am Klösterle. Dann dort in diese Straße einbiegen, dann wieder nach rechts in die Rindenschwenderstraße einbiegen. Bitte die Parkscheibenregelung in diesem Bereich beachten. Mit der Bahn anreisende Besucher fahren aus Richtung Karlsruhe mit der Linie S8 in Richtung Forbach-Freudenstadt bis zur Haltestelle Gaggenau Bahnhof. Oder umgekehrt aus Freudenstadt dann auch die S8 in Richtung Karlsruhe bis zur Haltestelle Gaggenau Bahnhof. Von der Haltestelle zu Fuß in Richtung Murg gehen bis zur Hauptstraße bei der Kirche. Von dort dann über die Murgbrücke, dann gleich im Eckhaus auf der anderen Murgseite ist die Murgstube zu finden. Eine gute Anreise und viel Freude beim DX-Treffen wünscht Bernd Seiser. Telefon 07225 981213. E-Mail bernd.seiser@t-online.de. Lieber Bernd Seiser, vielen Dank für diese Informationen. Meine Kollegin Alle wird wie jedes Jahr auch diesmal ein Interview mit dir führen, das wir ausstrahlen werden. Ich hoffe, dass viele, viele Freunde an der Veranstaltung teilnehmen werden. Ich wünsche dir alles Gute und viel Spaß mit unseren Sendungen und bei der Organisation des Treffens. Liebe Grüße an die Mitglieder des RTI-Hörerclubs. Vielen Dank für den leckeren Tee und Kaffee und Kuchen an dieser Stelle. Und auch liebe Grüße nach Ottenau und bleib gesund, lieber Bernd Seiser.

Meine lieben Freunde, jetzt besuchen wir unsere lieben Freunde Katrin und Walter Grube, diesmal nicht in Bad Harzburg, sondern in Lara Antalya. Warum das, erfahren Sie jetzt von unserem lieben Freund Walter Grube, der uns seinen April-Empfangsbericht geschickt hat. Er empfing am 21. April unsere Mittagssendung um 11.30 Uhr UTC mit Simpo 34433, Signalstärke zwischen S7 und S9. Unser lieber Freund Walter Grube schreibt uns: Sehr geehrte Damen und Herren, liebe Frau Dr. Ufukecim, die Mittagssendung kam bei mir im Harz mit mittlerer Empfangsstärke an. Besonders die vielen Musikstücke belebten die Sendung. Auch die Märchengeschichte zum Sultan mit den drei Söhnen war hörenswert. Die Redakteurin gibt sich viel Mühe bei der Recherche interessanter Geschichten. Meine Frau Katrin und ich freuen sich über einen schönen Urlaub an der türkischen Riviera am Strand von Lara, östlich von Antalya. Wir haben schon im letzten November gebucht, denn die Nachfrage zu dieser Hotelkette ist recht groß. Unser Hotel in Lara ist bis Ende Oktober ausgebucht. Ende nächster Woche starten wir vom Flughafen Hannover.

Auf dem Programm stehen wieder neben dem Strandurlaub der Hammam, Ausflüge mit Linienbus, dem Dolmusch, Taxi und Auto nach Belek ins Taurusgebirge, Grüner Canyon, Land of Legends, also Land der Legenden, bei Kadriye und der Kauf türkischer Briefmarken bei der Post. Wir sind sehr spontan und mögen die Kontakte zur einheimischen Bevölkerung. Herzliche Grüße aus dem Harz, Walter. Lieber Walter Grube, vielen Dank für den detaillierten Empfangsbericht, den wir mit unserer April-QSL-Karte bestätigen. Liebe Katrin, lieber Walter, inzwischen seid ihr ja schon in Lada, Antalya. Ich hoffe, ihr verbringt eine schöne Zeit in Türkiye, so wie ihr sie euch wünscht. Ich bin gespannt, ob ihr die Stimme Türkiyes in Lada gut empfangen könnt. Und warte natürlich mit großer Freude und Spannung auf euren Urlaubsbericht. Kurz natürlich. Ja, ich wünsche euch Lieben alles Gute, viel Spaß mit der Kurzwelle, einen angenehmen Aufenthalt in Lara, Antalya, Türkiye und bleibt gesund, liebe Katrin und lieber Walter Grube.

Meine lieben Freunde, unsere nächste Station ist heute Herbolzheim. Hier wollen wir uns mit unserem lieben Freund Helmut Matt unterhalten. Er hat uns wieder Empfangsberichte und einen Hörerbrief mit einer schönen Überraschung geschickt. Er schreibt uns: Liebes TRT, liebe UFUG, ich bin wieder zurück. Leider ging es mir in den letzten Tagen gesundheitlich nicht sehr gut. Nach einer größeren Herzoperation hat mein Herz furchtbar verrückt gespielt. Arrhythmie und Herzrasen. Eine erste Kardioversion, das sind Elektroschocks am Herzen unter Narkose, hat leider nicht geklappt, sodass ich deutlich länger als erhofft das schöne Frühlingswetter im Krankenhaus verbringen musste. Erst nach einer sehr hohen Dosis eines relativ problematischen Medikaments, Amiodaron, konnte Tage später mein Herz nach einer weiteren Kardioversion wieder in einen akzeptablen Sinusrhythmus gebracht werden. Seit Freitag bin ich nun wieder daheim, bin aber noch sehr angestrengt und müde und muss mich noch mit Aktivitäten sehr vorsehen. Gut, dass es das Radio gibt. Das funktioniert auch, wenn es gerade mal nicht so gut geht. Wieder mal gibt es Kurioses über TRT zu berichten. Am 29. März war auf 5960 kHz nach Mitternacht das deutsche Programm von Radio Bulgarien zu hören. Ich habe darüber einen Empfangsbericht geschrieben. Krankheitsbedingt habe ich heute leider nicht so viele Empfangsberichte für euch. Da ich aber bereits auf dem Weg zur Besserung bin, hoffentlich wird das bald auch wieder besser. Versprochen. Hier ist derzeit wundervolles Sonnenwetter. Es fühlt sich an wie Sommer. Ich bin so glücklich, dass ich wieder daheim sein darf und unseren schönen Garten genießen kann. Ich habe euch dieses Gedicht vielleicht schon geschickt, aber es passt so schön zu dem, was Gott und die Natur uns jetzt nach dem trüben Winter wieder schenken. Zudem habe ich heute einen Artikel gelesen, in dem über den Frieden und die aktuellen kriegerischen Umtriebe in der Welt nachgedacht worden ist und dass die derzeitigen Herrscher jetzt künstlich Feindbilder schaffen und Kriegshetze betreiben, auch und besonders in Deutschland, wo noch vor wenigen Jahren friedlicher Austausch und Handel Bestand hatten. Es ging dort unter anderem darum, dass die Herrschenden immer nur so viel Macht haben, wie ihnen von den Beherrschten gegeben wird. Der Franzose Etienne de la Boissie beschrieb eine einfache Lösung, den Mächtigen die Macht zu nehmen. Sobald man ihnen nicht mehr gehorcht, stehen sie, ohne dass es weiterer Gewalttätigkeit bedarf, nackt und kraftlos da und sind nichts mehr und dürren ab, gleich der Pflanze, welcher man die Feuchtigkeit und Nahrung entzogen hat. Darum nochmal dieses Gedicht von mir. Sommer. Die Hoffnung erwacht, die Schwalben fliegen. Voll Sterne die Nacht, die Liebe muss siegen. Voll Duft diese Zeit, aus Rosen der Traum, die Herzen ganz weit, voll Kirschen der Baum. Wozu all der Streit? Das ist unsere Welt. Es gibt doch kein Leid, wenn Liebe nur zählt. Voll Früchte der Strauch, die Lilien im Feld, aus Süden ein Hauch, voll Schönheit die Welt. Gewitter und Nacht, Sonne und Licht, zeigt eure Macht, gehorcht ihnen nicht. Das war Helmut Matts Gedicht Sommer. Und dann schreibt er noch meine Empfangsberichte. 29. März, 22.55 Uhr bis 23.10 Uhr UTC, Frequenz 5.

5960 Kilohertz, Kurzwelle, Simpo 55544, sehr guter Empfang. 29. März, 17:30 Uhr bis 18:25 Uhr, UTC, Frequenz 9840 Kilohertz, Simpo 55544. Ebenfalls mit diesen Simpo-Werten empfing der liebe Helmut Matt unsere Abendsendung am 2. April. Mein Empfänger war ein NRD 545 DSP. Ich benutze eine Wellbrook ALA 1530LN Magnetic Loop Aktivantenne, die drehbar auf dem Dach unseres Hauses montiert ist. Eine Bestätigung mit einer QSL-Karte wäre sehr nett. Euer Hörer aus dem Breisgau, Helmut Matt. Lieber Helmut Matt, vielen Dank für deine drei Empfangsberichte, die wir mit unseren März- und April-QSL-Karten bestätigen. Ich hoffe, die Motive gefallen dir. Lieber Helmut, ich habe mich sehr gefreut, dass du uns wieder geschrieben hast. Ja, wenn man gesundheitliche Probleme hat, so ist man den Methoden und Eingriffen der Ärzte ausgeliefert, wenn ich das so sagen darf, vorsichtig. Schön, dass du wieder zu Hause bist und dass es dir jetzt besser geht. Chirurgische Eingriffe am Herzen sind sowohl für den Patienten als auch für die Ärzte nicht einfach. Ein Aufenthalt im Krankenhaus ist sicherlich anstrengend und man fühlt sich viel besser, wenn man wieder in den eigenen vier Wänden ist und wenn man liebe Menschen um sich hat, wie die liebe Linda. Lieber Helmut, anscheinend haben wir am 29. März unseren Kollegen in Bulgarien Platz gemacht. Ich habe natürlich die Technik darüber informiert. Mal sehen, wie sie mir antworten werden. Lieber Helmut, das mit den Empfangsberichten ist nicht schlimm. Hauptsache, es geht dir wieder besser und du hast Spaß an der Kurzwelle und an unseren Sendungen. Zum Wetter in Ankara habe ich mich ja zu Beginn der Sendung geäußert. Ungewöhnlich dieser Temperaturunterschied. Da sind dann viele Kollegen und Bekannte leider wieder erkältet. Hoffentlich erwischt es mich diesmal nicht wieder. Lieber Helmut, liebe Freunde, sobald sich die Interessen der Politiker und Staaten nicht decken, kommt es zu Konflikten, auch unter politischen Partnern und Staaten. Früher meinte man Europa und die USA, wenn man den Westen meinte. Jetzt scheinen sie getrennt zu sein. USA auf einer Seite, Europa auf der anderen Seite. Lieber Helmut, ein Garten mit schönen Blüten und Blumen macht doch das Leben viel schöner. Und wenn man sich dann noch mit lieben Menschen unterhalten kann, einen leckeren Kaffee oder Tee trinken kann. Apropos Kaffee, darfst du jetzt nach dem Eingriff Kaffee oder Tee trinken? Und was darfst du essen und was nicht? Dann bedanke ich mich sehr für die tolle Überraschung mit deinem wunderschönen Gedicht. Liebe Freunde, ist es nicht schön, dass es vier unterschiedliche Jahreszeiten gibt? Stellen Sie sich vor, es gäbe nur den Sommer oder nur den Winter oder nur einen Typen Menschen. Gott sei Dank nicht, denn so freuen wir uns auf jede Jahreszeit. Wir haben Freunde, mit einem können wir lachen, mit dem anderen können wir über viele Themen diskutieren. Mit einem anderen wieder können wir gut reisen oder einfach im Garten Tee oder Kaffee oder Bier trinken. Ist das nicht schön? Hoffen wir, dass das Leben uns immer mit schönen Geschichten und Menschen in schönen Jahreszeiten überrascht. Und die Liebe muss siegen. In diesem Sinne wünsche ich dir alles Gute und viel Spaß mit unseren Sendungen. Liebe Grüße nach Herbolzheim und bleib gesund, lieber Helmut Matt.

Liebe Freunde der deutschen Redaktion, jetzt geht es ganz schnell nach Österreich, genauer gesagt nach Mank, zu unserem lieben Freund Hannes Kellner. Unser lieber Freund schreibt uns Folgendes: Sehr geehrte Frau Dr. Ufuk Getschem, liebes Team der deutschen Redaktion von TRT, viele herzliche Grüße aus dem Mostviertel in Niederösterreich. Ich muss mich zunächst entschuldigen. Es ist schon eine gefühlte Ewigkeit her, dass ich mich bei Ihnen gemeldet habe. Das tut mir leid, aber heute nehme ich den Schwung meiner neuen Ausrüstung zum Anlass, Ihnen wieder einmal ein kräftiges Lebenszeichen aus Mank zu senden. Ich verfolge gerade Ihre Sendung Leserbriefe, gemeint ist sicherlich unser Briefkasten, liebe Freunde, als ehemaliger Avioniktechniker, 38 Jahre bei der Austrian Airlines. Schaue ich natürlich immer ganz genau auf die Technik und Ihr Signal heute ist wirklich beeindruckend. Hier sind meine korrigierten Empfangsdaten. Datum Sonntag, 26. April 2026, 17:50 Uhr UTC, entspricht 19:50 Uhr Lokalzeit hier in Österreich. Frequenz 9840 kHz.

Signalstärke S9 plus 20 dB, bombenfest in Klammern, SIMPOR 5x5 Empfänger Malahit DSP2 SDR. Die Uhrzeit auf meinem Gerät war anfangs nicht ganz korrekt eingestellt, ich habe sie gerade erst synchronisiert. Aber jetzt passt alles perfekt. Im Anhang sende ich Ihnen ein Foto meines Malahit-Empfängers direkt aus meiner Küche. Man sieht dort sehr schön das klare Signal im Wasserfalldiagramm. Es ist eine große Freude, Ihre Stimme und das Team nach so langer Zeit wieder in dieser erstklassigen Qualität zu hören. Über eine Bestätigung für meine Sammlung würde ich mich riesig freuen. Herzliche Grüße an alle in Ankara, Ihr Hannes Kellner. Lieber Hannes Kellner, das ist aber sehr schön, dass Sie wieder Zeit gefunden haben, um uns zu hören und zu schreiben. Ich habe mich sehr gefreut. Vielen Dank für Ihren Empfangsbericht, den wir mit unserer April-QSL-Karte bestätigen. Ich hoffe, das Motiv gefällt Ihnen. Ihre SIMPO-Werte sind ja super, also Ihr Empfänger macht seine Arbeit gut, finde ich. Und das müssen Sie ja wissen, denn wer 38 Jahre bei einer Fluggesellschaft wie Austrian Airlines gearbeitet hat, ist sicherlich technisch mit Wissen und Geräten bestens ausgestattet. Vielen Dank für das Foto von Malahit DSP2 SDR. Ich hoffe, die Zusammenarbeit hält noch viele, viele Jahre. Ich wünsche Ihnen alles Gute und viel Spaß mit der Stimme Türkis. Liebe Grüße nach Mank in Österreich und bleiben Sie gesund, lieber Hannes Kellner.

Liebe, liebe Freunde, wir sind weiterhin in Österreich, aber diesmal in Niederschrems, wo unser lieber Freund Franz Schanzer auf uns wartet. Unser lieber Freund hat uns seinen April-Empfangsbericht geschickt und schreibt: Empfangsbericht Radio TRT Ankara, 23. April, 11:30 Uhr UTC, Simpo 54544, RX Uniden CR 2021 mit Aktivantenne, ja, ist so, leichtes Fading. Wertes Team von Radio TRT Ankara, liebe UFUK, ich übersende wieder einen Empfangsbericht. Der Empfang war gut, die Beiträge waren wieder sehr hörenswert. Besonders gut hat mir der Bericht über das Kinderfest gefallen. Bei uns ist es eine Katastrophe mit der Post und mit dem Zoll. Ich habe diese Woche einen Brief mit einer QSL-Karte von Radio RTI Taiwan erhalten. Auf der Poststelle musste ich für den Brief 6,05 € Zoll zahlen, weil der Brief von einem Drittland gekommen ist. Es scheint so, dass nun alle Briefe, die aus Drittländern kommen, verzollt werden. Ich finde das als Abzocke und Schikane. Das ist wieder eine Vorgabe der Europäischen Union, die Kleinpost mit Zollgebühren belegt. Und was macht Österreich? Die machen bei diesem Unsinn mit. Ich habe mich bei der Zollbehörde beschwert, habe aber noch keine Antwort erhalten. Die Poststelle hat auf meine Beschwerde reagiert mit der Begründung, dass sie nicht zuständig ist. Also, die wissen nicht mehr, wie sie ihre Defizite ausgleichen sollen. Mit freundlichen Grüßen, Franz Schanzer. Lieber Franz Schanzer, vielen Dank für deinen detaillierten Empfangsbericht, den wir mit unserer April-QSL-Karte bestätigen. Deine Simpo-Werte sind weiterhin sehr gut. Ich hoffe, das bleibt so im Sommer. Lieber Franz, dass du für eine QSL-Karte von Radio Taiwan International mehr als 6 € zahlen musstest, finde ich schade und doof. 6 € für jede QSL-Karte ist wirklich viel Geld. Gilt dies auch für die Post aus Türkei? Ich hoffe das ja nicht. Lieber Franz, es freut mich, dass der Beitrag Kinderfest in Türkei dir gefallen hat. Auch dieses Jahr haben viele Kinder aus verschiedenen Staaten an den Feierlichkeiten teilgenommen. Das Festival bringt Kinder aus allen Teilen der Welt in Türkei zusammen. Und wer hatte diese Idee? Atatürk natürlich. Ich wünsche dir alles Gute und viel Spaß mit unseren Sendungen. Liebe Grüße nach Niederschrems in Österreich und bleib gesund, lieber Franz Schanzer.

Liebe Hörerfamilie der deutschen Redaktion, diese Woche haben wir auch Post von unserem lieben Freund Nudi Streichert in Hildesheim erhalten. Der liebe Nudi schreibt uns: Hallo liebe Ufuk, zunächst einmal herzlichen Glückwunsch an deine Schwägerin Daphne und auch dir und deinem Neffen und deiner Nichte alles Gute. Das Henry Norman Universum bekommt ab Juli Zuwachs. Neben der Henry Norman Show, der Henry Norman Big 50, Henry Norman Show in Deutsch, gibt es in Kürze eine weitere Produktion, bei der ich schon sehr aufgeregt bin. Die neue Produktion wird voraussichtlich ab Juli laufen und heißt Henry

Norman Show International, International. In dieser Produktion spiele ich Popmusik aus anderen Ländern. Allerdings sind es keine Künstler, die in europäischen oder amerikanischen Sendern rauf und runter laufen. Es sind Künstler, die in ihrer Heimat bekannt sind, aber meistens nur dort. Und in der Show werden viele Songs in der Landessprache gespielt. Die ersten drei Sendungen sind bereits im Kasten. Folge 1 ist J-Pop aus Japan. Folge 2 wird dann Vanuatu sein, Folge 3 ist dann Südsudan. In Planung sind derzeit Kolumbien, Elfenbeinküste, Indonesien und Fiji. Weitere Ideen werden folgen. EQSLs sind in Planung. Beim nächsten Mal gibt es dann wieder welche. Wegen der Aufzeichnungen habe ich es bis jetzt leider nicht geschafft, neue zu machen. Also gibt es erst nächste Woche wieder neue Motive. Was das mit in einem anderen Jahrhundert angeht, stimmt es ja. Tatsächlich wäre auch aus einem anderen Jahrtausend. Wenn wir uns darüber Gedanken machen, können wir sagen, viele erleben Jahreswechsel, viele erleben einen Jahrzehntwechsel, weniger einen Jahrhundertwechsel, aber die meisten einen Jahrtausendwechsel. Wir gehören zu den wenigen, die alles von dem erlebt haben. Super, jetzt muss ich nochmal auf die Henry Norman Show International zurückkommen. Ein Song in der Südsudan-Ausgabe heißt Niam Niam. Da fiel mir was ein. Der Kanarienvogel, der dir zuflog und den du abgegeben hast, heißt doch Schum Schum. War doch der Name, oder? Weißt du eigentlich, wie es ihm geht? Und mir sind noch Fragen eingefallen, die mich interessieren würden. Du sagtest ja, dass du und deine Geschwister in Wuppertal aufgewachsen sind. Zunächst einmal würde mich interessieren, wenn man in einem Land groß wird und zurück in die Heimat geht, fehlt einem dann die deutsche Sprache oder ist man dann froh, die Heimatsprache zu sprechen? Dann würde mich interessieren, ob deine Geschwister, so wie du, in deutscher Sprache arbeiten oder ob sie in türkischer Sprache arbeiten. Hören sie eigentlich auch bei dir rein? Bei mir war es so, dass meine Mutter mir immer nach meinen Sendungen Kritik gab. Wenn sie bei dir reinhören, sagen sie dir ihre Meinung zum Gehörten oder sagen sie manchmal, du, ich glaube, das eine Wort wird anders ausgesprochen. Und zum Abschluss, auch ich habe das Interview mit Manfred Korn gehört und muss sagen, ich fand es hochinteressant. Man hat viel erfahren. Und dann auch mal die Stimmen der DX-Familie zu hören, die man sonst nur vom Vorlesen kennt, ist sehr interessant. In diesem Sinne an dich, die Redaktion und allen Angehörigen der TRT-Familie einen schönen Wonnemonat Mai Nuri. Lieber Nuri Streichert, zunächst bedanke ich mich im Namen meiner Lieben für deine lieben Glückwünsche. Lieber Nuri, das ist ja eine schöne Überraschung, dass du deine tollen Ideen in die Tat umsetzen kannst und du eine weitere schöne Sendung gestaltest, die Henry Norman Show International. Ich kann mir gut vorstellen, wie aufgeregt und voller Freude du bist. Sehr interessant, mit welchen Ländern du die Senderei startest. Ich weiß aber, dass Musik aus Japan in Deutschland sehr beliebt ist, bei uns übrigens auch. Ich bin mir sicher, dass auch diese Sendung sehr erfolgreich sein wird. Lieber Nuri, ja, der Wellensittich hieß Schum Schum. Leider habe ich ihn an eine Bekannte abgegeben, die selber Wellensittiche hatte. Es ging Schum Schum dort sehr gut. Die Bekannte schickte mir immer Fotos und Videos von Schum Schum und seinen neuen Freunden, sagte aber auch zugleich, dass Schum Schum alt ist. Und leider ist er im vergangenen Jahr gestorben. Lieber Nuri, nun zu deinen Fragen hinsichtlich Wuppertal und deutsche Sprache. Ich schätze mich als sehr glücklich, in Deutschland Wuppertal gelebt zu haben. Meine Geschwister und ich unterhalten uns manchmal in deutscher Sprache. Mein Neffe Onur, meine Nichten Ekin und Nehir nehmen Deutschunterricht. Und auch meine Schwägerin Defne versteht Deutsch. Toll, oder? Mein Schwager versteht auch Deutsch. Ich hoffe, dass wir uns alle in deutscher Sprache unterhalten können, eines Tages in naher Zukunft. Im vergangenen Jahr waren mein Bruder, meine Schwägerin Defne und die Zwillinge ja in Deutschland und in Wuppertal. Die Zwillinge Ekin und Nehir waren von Deutschland und Wuppertal begeistert. Mein Neffe Onur übrigens auch. Vielleicht wird der eine oder die andere in Deutschland studieren. Hoffentlich. Unsere schöne Kindheit in Wuppertal. Wir sprechen gerne darüber. Wir schauen uns die Fotos aus unserer Kindheit an. Schön, dass wir in Wuppertal gelebt haben und schöne Erinnerungen haben. Meine Schwester Seda arbeitet in englischer und deutscher und türkischer Sprache. Mein Bruder Zafer arbeitet in englischer und türkischer Sprache. Ich in türkischer und deutscher Sprache. Ich wünsche dir alles Gute und viel Spaß mit unseren Sendungen. Liebe Grüße nach Hildesheim und bleib gesund, lieber Nuri Streichert.
Meine lieben Freunde, unseren lieben Freund Andreas Niegenhaus, unser lieber Freund, schreibt uns: Liebe Freunde der deutschen Redaktion, liebe UFUK, zu einem wichtigen Tage meine besten Glückwünsche nachträglich deinem Geburtstag. Gilt es auch in Türkei als unzulässig, vor einem Geburtstag bereits zu gratulieren? Eure Sendung hörte ich am Sonntag, 3. Mai um 11.30 Uhr UTC mit SEO 444 bereits im Garten. Dies macht also Vorfreude auf den richtigen Sommer. Ganz nach dem Motto, weg vom Bildschirm, raus an die Frischluft. Was eignet sich das besser als das Radio? Bis zur Freibadsaison ist es freilich noch ein weiter Weg. In diesem Sinne sonnige Grüße an dich, deine Familie und alle Hörerfreunde Andreas Niederdeppe. Lieber Andreas Niederdeppe, vielen Dank für den Empfangsbericht, den wir mit unserer MyQuizL-Karte bestätigen. Nein, in Türkei ist es kein Problem, wenn man schon vorher einem Menschen zu seinem Geburtstag gratuliert. Meine lieben Freunde, jetzt kommen Ihre Briefe in Kurzform. Alfred Albrecht, Emmendingen. Hallo liebe UFUK, wir gratulieren dir nachträglich sehr herzlich zum Geburtstag und wünschen dir das Allerbeste. Wir hoffen, dass du einen schönen Tag hattest. Liebe Grüße, Alfred und Gisela. Liebe Gisela, liebe Alfred, ja, ich hatte einen wunderschönen Tag mit meinen Lieben. Vielen Dank für die lieben Geburtstagswünsche. Gerard Kopal, Almere, Niederlande. Liebe UFUK, bekam heute von Manfred Fotos von seinem Besuch an euch bei TRT. Ihm hat es sehr gefallen. Da er in Konya ist, habe ich ihm das Mevlana-Museum geraten zu besuchen, wenn er Zeit dafür hat. Ich schicke dir ein Foto von meiner Frau und ich in Athen vorige Woche. Viele Grüße, Gerard. Lieber Gerard, so ein schönes Foto. Ich sehe zwei liebe, strahlende und glückliche Menschen auf dem Foto. Vielen lieben Dank. Liebe Grüße an deine liebe Frau. Ein lieber Gruß geht diese Woche an unseren lieben Freund Siddhartha Bhattacharjee in Indien. Unser lieber Freund hat unsere Mittagssendung zwischen den 2. und 7. März mit SEO 433 empfangen. Sein Empfänger ist ein X-Data 808 mit Loop-Antenne. Doch ein lieber Gruß geht an unseren lieben Freund Bernd Seiser nach Ottenau. Unser lieber Freund hat unsere Mittagssendung am 23. April mit SIMPO 44343 empfangen. Sein Empfänger ist ein Grundig-Satellit 700 mit Teleskop-Antenne. Ja, und ich wünsche allen Freunden alles, alles Gute und Gesundheit bis zur nächsten Briefkastensendung am nächsten Donnerstag um die gleiche Zeit und auf der gleichen Frequenz mit Ihnen allen zusammen hoffentlich. Vergessen Sie bitte nicht, die Briefkastensendung wird am Sonntag wiederholt. Die Sendung wurde von UFUK Getsche moderiert. Ich sage Tschüss und auf Wiederhören und Hoşça kalın.

Aus der Küche aufsteigende Düfte erzählen manchmal mehr als die Geschichte selbst. Ein Dampf steigt aus dem Topf auf und trägt sie in eine Straße, die sie nie betreten haben. Setzt sie an den Rand eines Tisches, den sie nicht kennen. Manchmal liegt das Archiv eines Volkes nicht auf Papier, sondern in seiner Küche. Ein Besatzer kann sich Land aneignen, Grenzen ziehen. Doch den Geschmack, der aus der Fruchtbarkeit dieses Bodens entsteht, eine tausendjährige Geschmackswelt, kann er niemals erobern. Selbst wenn die Namen der Speisen geändert und andere Flaggen darüber gehängt werden. Der Duft von Za'atar, eine Mischung aus Thymian und Zumach und Sesam. Sie sind der einzige Besitz, der nicht gestohlen werden kann. Und vielleicht werden sie genau deshalb am meisten bewahrt. Heute richten wir unseren Blick auf die Küche. Wir kosten die Geduld, die in den Töpfen kocht, und den großen Widerstand, der geteilt wird.

In Jerusalem erwacht der Morgen mit dem appetitlichen Duft von frisch gebackenem Kaak, Sesamkringeln, aus dem Ofen. Der Ruf des Bäckers, der durch die Straßen hallt, ist nicht nur der eines Händlers, sondern der Pulsschlag einer uralten Stadt. Ein wenig Za'atar, etwas Olivenöl und in der Mitte des Tellers ein Hügel aus schneeweißem, abgetropftem Joghurt, betüpfelt mit Olivenöl. Labnach. Dieses einfache Frühstück verwandelt sich plötzlich in ein Festmahl. Denn in diesem Öl verbirgt sich die Erinnerung an Olivenbäume, die sich über Jahrhunderte hinweg an die Erde geklammert haben. Diese Olivenbäume, sie tragen nicht nur Früchte. Sie ziehen Generationen groß. Deshalb versuchen Besatzer, diese Bäume zu fällen oder aus der Erde zu reißen. Sie wissen nicht, dass anstelle jedes einzelnen entwurzelten Baumes eine tausendjährige Erinnerung neue Wurzeln schlägt. Doch das eigentliche Herz des palästinensischen Tisches schlägt in der großen Geschichte im Inneren des Topfes, Makluba, wörtlich übersetzt umgedreht. Dieses Gericht ist in Jerusalem weit mehr als ein Festessen. Besonders während des Ramadan ist es ein unverzichtbarer Bestandteil eines gedeckten Tisches und ein würdevoller Zeuge der Höfe der Al-Aqsa-Moschee. Gemüse, Reis und Fleisch verbinden sich stundenlang in Geduld. Und dann kommt der Moment. Der Topf wird mitten auf dem Tisch, manchmal auch im steinernen Hof von der Al-Aqsa-Moschee, vor den Augen vieler Menschen umgedreht. Was aus dem Dampf aufsteigt, ist nicht nur ein Gericht. Es ist die Hoffnung eines Volkes, ein Symbol des aufrechten Standhaltens. Der umgedrehte Topf scheint dem Universum leise zuzuflüstern. So schwer die Unterdrückung auch sein mag, am Ende wird die Wahrheit oben liegen. Alles wird an seinen ursprünglichen Platz zurückkehren. Unsere Reise geht weiter. Auf dünnem, mit Olivenöl getränktem Fladenbrot liegend tiefrote mit Sumach, gewürzte Zwiebel und goldgelbes Hähnchen, Moussakan. Dieses Gericht verkörpert die Würde der palästinensischen Dörfer. Wenn Sie ein Stück dieses Brotes mit der Hand abreißen, spüren Sie die Wärme. Es ist die Wärme der Erde selbst. Geduld und Arbeit, die sich im Ofen vereint haben. Und natürlich der fröhliche Rhythmus der Straßen, Falafel. Kichererbsen vereint mit unzähligen Gewürzen und im heißen Öl goldbraun frittiert. Falafel ist längst mehr als nur palästinensisch, sondern eine gemeinsame Sprache der Welt. Von New York bis Paris, bis London und Istanbul ist es zu einem Streetfood an jeder Ecke geworden. Dass es heute sogar in Türkei zu den beliebtesten Speisen gehört, beweist eine einfache Wahrheit. Geschmack kennt keine Identität. Und ein wahrhaftiger Genuss findet seinen Weg über alle Grenzen hinweg. Wenn wir unseren Kurs nach Gaza richten, begegnet uns im rauen Klang des Meeres die Sayadia. Der großartige Tanz von Fisch, Reis und gerösteten Zwiebeln. Gaza ist der Ort derjenigen, die selbst unter Belagerung nicht auf die Großzügigkeit des Meeres verzichten. In der Küche von Hebron hingegen köchelt Sumach Gia, ein reichhaltiges traditionelles Gericht aus gemahlenem Sumach, Mangold, Kichererbsen und Fleisch, geprägt von seinem säuerlichen Geschmack und seiner dichten Konsistenz. Und wenn dazu eine Schale Duka, also eine Gewürzmischung, gereicht wird, verwandelt sich diese Intensität plötzlich in die Zärtlichkeit des Bodens. Eine Handvoll Zutaten, eine Prise Geduld. Das ist nicht nur ein Gericht, sondern eine Lebensweise. Warum sind diese Rezepte also so wichtig? Weil heute nicht nur Land, sondern auch Erinnerung ein Schlachtfeld ist. Dass eine Mutter in der Küche den Löffel rührt oder ein Vater Oliven einzeln pflückt, ist keine gewöhnliche Tätigkeit. Es ist ein stiller und würdevoller Widerstand. Ein Teller Moussakan, ein Stück Falafel oder ein Tropfen Olivenöl.

Somit geht die deutschsprachige Sendung von THT zu Ende. Die Sendung wurde von Hussein Bol moderiert. Mit dem Wunsch, Sie wieder antreffen zu können, sagen wir auf Wiederhören.

Meine Damen und Herren, hier ist der Kurzwellensender Die Stimme von Türkiye. Im Studio in Ankara begrüßt Sie Hüseyin Bol. Sie empfangen unsere Morgensendung über die Satelliten Türksat 3a, Türksat 4a und Galaxy 19, unsere Mittagssendung im 19-Meter-Band auf 15.350 kHz und unsere Abendsendung im 31-Meter-Band auf 9.840 kHz. In unserer einstündigen Sendung bringen wir nach den Nachrichten ein Sonderprogramm der Stimme von Türkiye. Danach geht es weiter mit der Wiederholung der Sendereihen, unser Briefkasten und Tagebuch Palästina.

und nun die Nachrichten. Präsident Recep Tayyip Erdogan hat gesagt, eine europäische Sicherheitsarchitektur ohne Türkei werde im Krisenmanagement unvollständig und verwundbar bleiben. Nach Angaben von Erdogan würden die Gründungsprinzipien der Europäischen Union durch Kriege, politische Instabilität und wirtschaftliche Herausforderungen mit globalen Auswirkungen auf die Probe gestellt. Die EU müsse inklusivere Politiken verfolgen. Türkei sei ein wesentlicher und unverzichtbarer Bestandteil des Beitrittsprozesses, fügte Erdogan hinzu. Russlands Präsident Wladimir Putin geht davon aus, dass der Krieg in der Ukraine seinem Ende entgegengehe. Putin sagte gegenüber Journalisten, er sei bereit, mit dem ukrainischen Präsidenten Volodymyr Zelensky zusammenzukommen, allerdings nur, um ein Friedensabkommen zu schließen. Er betonte, ein Treffen werde in einem Drittland und erst nach einer Einigung über die endgültigen Bedingungen eines langfristigen Friedensvertrags stattfinden. Irans Staatspräsident Mesut Pezeshkian hat gesagt, dass Gespräche über Dialog und Verhandlungen keine Kapitulation bedeuten, sondern vielmehr dem Schutz der Rechte des iranischen Volkes und der nationalen Interessen dienen. Laut der iranischen Nachrichtenagentur ISNA traf Pezeshkian mit Funktionären zusammen, die mit der Beseitigung der Kriegsschäden in der Hauptstadt Teheran beauftragt sind. In seiner Rede betonte Pezeshkian die Wichtigkeit der Entschädigung der Kriegsopfer. Er erklärte, Dialog und Verhandlungen bedeuteten weder Kapitulation noch Nachgeben, sondern dienten dem Volk zum Schutz der Rechte des iranischen Volkes und der Interessen des Landes. Das iranische Volk werde sich dem Feind nicht beugen, betonte er und versicherte, man tue alles, um den Bürgern zu helfen, deren Häuser bei den Angriffen beschädigt wurden. Der Sprecher des iranischen Außenministeriums Ismail Bekai hatte zuvor erklärt, die laufenden Verhandlungen mit den USA würden noch geprüft. Bezüglich des US-Angebots an den Iran sagte Bekai, die Bewertungen laufen noch. Wir werden eine Entscheidung bekannt geben, sobald sie getroffen wird. Er erklärte außerdem, die iranische Armee sei bereit, auf einen möglichen Angriff auf das Land zu reagieren. Nach der Ankunft der Hondios im Hafen von Granadilla werden nun nach und nach alle Passagiere und ein Teil der Crew von Bord gebracht. Dies geschieht mit Beibooten, in denen kleine Gruppen von 5 bis

0: 6 Personen an Land übergesetzt werden. Die Passagiere dürfen lediglich leichtes Handgepäck mitnehmen. Als erste Gruppe wurden die spanischen Passagiere von Bord gebracht. Vor dem Übersetzen an Land werden alle Gäste und Mannschaftsmitglieder noch auf dem Schiff medizinisch untersucht. Dabei geht es darum, festzustellen, ob akute Krankheitssymptome vorhanden sind. Vom Hafen aus geht es in Bussen zum Flughafen, wo bereits die Charterflüge und die Militärmaschinen warten, die Passagiere zurück in ihre Heimatländer bringen sollen. Auch in den Bussen werden die Insassen von medizinischem Personal begleitet. Während der gesamten Evakuierung tragen Crew und Passagiere Schutzmasken. Die Passagiere werden nur Kontakt zum Personal haben, das bei der Rückführung hilft. Kontakte zur Inselbevölkerung wird es nicht geben, versicherte Spaniens Innenminister Fernando Grande Marlaska. Nach Angaben der Weltgesundheitsbehörde sollen alle Flüge am Sonntag und Montag starten, da später eine Schlechtwetterfront aufziehen könnte. Die meisten Menschen an Bord stammen aus EU-Ländern, Großbritannien und den USA sowie aus Türkei. Großbritannien verlegt den Zerstörer HMS Dragon der Royal Navy in den Nahen Osten, um an einer möglichen multinationalen Mission zum Schutz der Handelsschifffahrt in der Straße von Hormuz teilzunehmen. Das britische Verteidigungsministerium erklärte, das Schiff werde in der Region vorpositioniert und könne sich einer britisch-französisch geführten maritimen Initiative anschließen, sobald es die Umstände erfordern. Die geplante Mission, die von Premierminister Keir Starmer und dem französischen Präsidenten Emmanuel Macron unterstützt wird, ziele darauf ab, die freie Schifffahrt in dieser strategisch wichtigen Wasserstraße zu gewährleisten. Israel hat Berichten zufolge in der irakischen Wüste einen geheimen Militärstützpunkt errichtet, um Luftangriffe gegen den Iran zu unterstützen. Laut einem Bericht wurde der Stützpunkt kurz vor dem Krieg mit Wissen der USA, aber ohne Zustimmung der irakischen Regierung errichtet. Der Stützpunkt wäre beinahe Anfang März aufgedeckt worden, nachdem ein Hirte verdächtige militärische Aktivitäten gemeldet und irakische Truppen daraufhin Ermittlungen aufgenommen hatten. Israel hat 2 Aktivisten abgeschoben, nachdem diese in internationalen Gewässern an Bord einer nach Gaza fahrenden Flotte festgenommen worden waren, teilte das Außenministerium mit. Die Aktivisten, der Spanier Saif Abu Kesek und der Brasilianer Thiago Avila, gehörten zur 2. globalen Sumud-Flotte, die von Spanien aus gestartet war, um die israelische Blockade des Gazastreifens zu durchbrechen und Hilfsgüter zu liefern. Sie wurden am 29. April von israelischen Behörden rechtswidrig festgenommen und später nach Israel gebracht, hieß es.
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0: Der iranische Fußballverband hat bekannt gegeben, dass die iranische Fußballnationalmannschaft an der FIFA-Weltmeisterschaft 2026 teilnehmen wird. Laut der offiziellen iranischen Nachrichtenagentur IRNA hat der iranische Fußballverband angekündigt, dass die iranische Fußballnationalmannschaft die Entscheidung getroffen habe, an der FIFA-Weltmeisterschaft 2026 teilzunehmen, die von den USA, Kanada und Mexiko ausgerichtet wird, und dass die entsprechenden Visa-Formalitäten abgeschlossen seien. Der Verband erklärte, dass sich die iranische Fußballnationalmannschaft durch ihre Erfolge die Teilnahme an dem Turnier verdient habe und das Team sein Training fortsetze. Das US-Zentralkommando CENTCOM hat bekannt gegeben, dass die US-Marine im Rahmen ihrer Seeblockade gegen den Iran 58 Handelsschiffe blockiert und 4 weitere Manöver unfähig gemacht hat. In einer Erklärung auf seinem Social-Media-Account teilte CENTCOM mit, dass die US-Seeblockade gegen den Iran vollständig in Kraft sei. Die Erklärung lautete: Seit dem 13. April haben die Streitkräfte des CENTCOM 58 Handelsschiffe auf alternative Routen umgeleitet und 4 Schiffe manövrierunfähig gemacht, um ihnen die Ein- und Ausfahrt in iranische Häfen zu untersagen. Die US-Marine verhängt die Blockade der Straße von Hormus am 13. April, um den Zugang zu und von iranischen Häfen zu unterbinden, nachdem die ersten Verhandlungen zwischen dem Iran und Pakistan gescheitert waren. Der Vorsitzende des Ausschusses für nationale Sicherheit und auswärtige Angelegenheiten des iranischen Parlaments, Ibrahim Azizi, hat die Länder der Region, insbesondere Bahrain, davor gewarnt, in den US-Aktionen gegen den Iran keine Partei zu ergreifen. Nach Berichten über die Festnahme von 41 Personen in Bahrain wegen des Verdachts auf Verbindungen zu den iranischen Revolutionsgarden nahm Azizi in einer Nachricht auf seinem Social-Media-Account X die Regierung in Manama ins Visier. In seinem Post heißt es, wir warnen Regierungen einschließlich Kleinstaaten wie Bahrain, dass die Ergreifung einer Partei in der von den USA unterstützten Entscheidung schwerwiegende Konsequenzen haben wird. Die Straße von Hormus ist eine lebenswichtige Ader, riskieren Sie nicht, sich für immer abzuschneiden. Der Iran beschuldigt Bahrain und einige andere arabische Länder, Aggressoren während des Krieges, der mit den US-israelischen Angriffen auf das Land begann, die Nutzung ihres Territoriums und Luftraums gestattet zu haben und hatte Angriffe auf US-Stützpunkte und Ziele in Bahrain durchgeführt. Das Innenministerium von Bahrain gab die Festnahme von 41 Personen bekannt, die angeblich Verbindungen zu den iranischen Revolutionsgarden haben. Meine Damen und Herren, Sie hörten die Nachrichten.

Heute ist der Muttertag. Weltweit wird der Muttertag mit großer Begeisterung gefeiert, der uns daran erinnert, wie wichtig unsere Mütter in unserem Leben sind. Dieser Tag ist die Gelegenheit, unserer Mütter unsere Liebe und Dankbarkeit für all das zu zeigen, was sie für uns, schon bevor wir überhaupt das Licht der Welt erblickt haben, mit unermüdlicher Hingabe getan haben und weiterhin tun. Unsere Mütter sind immer mit Rat und Tat und ihrer Liebe zu uns bei uns. Sie streicheln unsere Haare, umarmen uns, schauen mit Liebe in unsere Augen und wir wissen, unsere Mütter sind immer in unseren Herzen. Vielleicht haben wir ihre schönen, weichen Hände hunderte Male berührt und geküsst, doch nie wird es genug sein, um für all das zu danken, was sie für uns geleistet haben. Und auch wenn es uns manchmal schwer fällt, sollten wir nie zögern, ihnen unseren Respekt und unsere Liebe so oft wie möglich zu zeigen, solange sie noch bei uns sind. Wir wünschen alles Gute zum Muttertag.

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1: Liebe Freunde der Stimme Türkis im Nah und Fern, mit einem herzlichen Merhaba und Hallo heiße ich Sie alle willkommen zur Briefkastensendung der deutschen Redaktion. Am Mikrofon begrüßt Sie Ufuk Keçim. Liebe Freunde, ich hoffe, Ihnen allen geht es gut und auch der Empfang ist störungsfrei. Das Wetter in Ankara. Wir erleben Wetterkapriolen. Erst hatten wir Temperaturen über 20 Grad Celsius vergangene Woche. Dann regnete es wieder und am Dienstag wurden wir sogar von Schneeregen überrascht bei nur 5 Grad Celsius Tageshöchsttemperatur. Diese Woche liegen die Temperaturen unter 20 Grad Celsius. Heute ist es 18 Grad Celsius warm tagsüber und 5 Grad Celsius in der Nacht. Die Tageshöchsttemperaturen liegen in der Woche zwischen 24 und 6 Grad. Ja, unglaublich, nicht wahr? So ein großer Temperaturunterschied innerhalb einer Woche und nachts liegen die Temperaturen zwischen 10 und 3 Grad Celsius. Ich hoffe, Sie haben schönes Frühlingswetter mit angenehmen Temperaturen, liebe Freunde. Liebe Hörerfamilie der Stimme Türkis, unseren Briefkasten öffnen wir heute in Ottenau mit unserem lieben Freund Bernd Seiser und dem RTI-Hörerclub. Wir trinken unseren Tee oder Kaffee mit unseren Freunden.

Zeiten im RTI-Hörerclub und vielleicht hat der liebe Bernd Seiser auch einen leckeren Kuchen für uns. Aber einen wichtigen Hinweis hat er auf jeden Fall. Als Organisator des DX-Treffens in Murgtal hatte uns auch dieses Jahr Informationen zum Treffen geschickt, die ich jetzt vorlesen möchte. Merhaba, liebe Ufuk, liebes Team der deutschen Redaktion in Ankara. Wie alle Jahre möchte ich euch auch diesmal wieder auf unser nun schon 45. überregionales DX-Treffen am 16. Mai 2026 im Murgtal hinweisen. Wir würden uns sehr freuen, wenn ihr uns dieses Jahr einige TRT-Souvenirs für unsere Tombala und unser Stationsquiz zusenden könnt. Vielleicht könnt ihr uns für unsere QSL-Kartenschau auch schon die neuen QSL-Karten-Mustermotive für das Jahr 2026 zum Aushang beim Treffen zuschicken, soweit die ersten Exemplare bei euch schon vorliegen. Schade, dass es am Dienstag die TRT-Interview-Ecke mit Alev nicht mehr gibt. Dadurch hätten auch noch mehr TRT-Hörer von unserem Treffen am 16. Mai erfahren können. Viele unserer Hörerclub-Mitglieder haben sehr gerne an der Interview-Ecke teilgenommen und daraus sind auch neue Kontakte unter den TRT-Hörern entstanden. Aber durch einige Hinweise in Ufuks Briefkasten können doch noch viele Hörer über den 16. Mai informiert werden. Vielleicht ergibt sich nach dem Treffen ja wieder ein Anruf, wo wir vom Treffen berichten dürften. Vielen Dank für eure Hilfe und Unterstützung. Herzliche Grüße, Bernd. 45. überregionales DX-Treffen des Ottenauer Kurzwellenhörerclubs Murgtal mit RTI-Hörertreffen am 16. Mai 2026. Am Samstag, 16. Mai 2026, findet ab 12 Uhr mitteleuropäischer Sommerzeit in der Gaststätte Murgstube an der Konrad-Adenauer-Brücke, Ecke Rinden-Schwenderstraße, Schulstraße in D76571 Gaggenau, das 45. überregionale DX-Treffen für Kurzwellenhörer und Freunde des Rundfunkfernempfangs statt. Verbunden wird dieses Treffen wieder mit dem Hörertreffen des Radio Taiwan International Hörerclubs Ottenau, der in diesem Jahr sein 20-jähriges Jubiläum begeht. Auch diesmal wird wieder das Hobby Radio Kölsch in die Welt dabei sein und über sein Programm informieren. Zu dieser Veranstaltung sind alle Kurzwellenhörer, DXer und Freunde des Rundfunkfernempfangs sehr herzlich eingeladen, unabhängig einer Hörerclub-Mitgliedschaft. Auf dem Programm des Treffens steht das Gedenken an in den letzten 12 Monaten verstorbene Hörerclub-Mitglieder und Radiofreunde, ein Rückblick auf die wichtigsten kurzwellenbezogenen Ereignisse und Hörerclub-Aktivitäten im vergangenen Jahr, ein Reisebericht von mehreren Hörerclub-Mitgliedern, Informationen und Diskussion über Radio Taiwan International und weitere beliebte deutschsprachige Kurzwellenprogramme, eine Vorschau auf bevorstehende Hobbyveranstaltungen, eine Tombala und das bekannte Stationsquiz. Auch die Mitglieder weiterer DX-Clubs wie ADDX, AGDX, WWDXC, Radio Japan, Club Brilon, Berliner Empfangsamateure von den ehemaligen Radio Tirana Hörerclub und RMRC sowie KBS Monitore treffen sich im Mai. Aktuelle Informationen zum RTI-Hörertreffen sind bitte den Sendungen des Radio Taiwan International Hörerbriefkastens am 8. und 15. Mai sowie möglicherweise auch im TRT-Briefkasten vom 14. Mai zu entnehmen. Das Tagungslokal ist wie folgt zu finden. Mit dem PKW über die A5 bis zur Autobahnausfahrt Rastatt, von dort auf die Bundesstraße 426 bis zur Ausfahrt Gaggenau-Mitte, nach der Ausfahrt nach rechts und dann nochmals nach rechts fahren, also wieder unter der Bundesstraße hindurch. Nach der Unterführung gibt es rechts einen großen öffentlichen Parkplatz, falls vor der Gaststätte kein Platz mehr frei sein sollte. Dann könnt ihr dorthin wieder zurückfahren. Achtung, bitte die Einbahnstraßenregelung beachten. Auf der Amalienbergstraße geradeaus weiterfahren, auch an der Brücke vorbeifahren bis zur nächsten Einmündung rechts, Straße am Klösterle. Dann dort in diese Straße einbiegen, dann wieder nach rechts in die Rindenschwenderstraße einbiegen. Bitte die Parkscheibenregelung in diesem Bereich beachten. Mit der Bahn anreisende Besucher fahren aus Richtung Karlsruhe mit der Linie S8 in Richtung Forbach-Freudenstadt bis zur Haltestelle Gaggenau Bahnhof. Oder umgekehrt aus Freudenstadt dann auch die S8 in Richtung Karlsruhe bis zur Haltestelle Gaggenau Bahnhof. Von der Haltestelle zu Fuß in Richtung Murg gehen bis zur Hauptstraße bei der Kirche,

Von dort dann über die Murgbrücke, dann gleich im Eckhaus auf der anderen Murgseite ist die Murgstube zu finden. Eine gute Anreise und viel Freude beim DX-Treffen wünscht Bernd Zeiser. Telefon 07225 981213. E-Mail bernd.seiser@t-online.de. Lieber Bernd Seiser, vielen Dank für diese Informationen. Meine Kollegin Alle wird wie jedes Jahr auch diesmal ein Interview mit dir führen, das wir ausstrahlen werden. Ich hoffe, dass viele, viele Freunde an der Veranstaltung teilnehmen werden. Ich wünsche dir alles Gute und viel Spaß mit unseren Sendungen und bei der Organisation des Treffens. Liebe Grüße an die Mitglieder des RTI-Hörerclubs. Vielen Dank für den leckeren Tee und Kaffee und Kuchen an dieser Stelle. Und auch liebe Grüße nach Ottenau und bleib gesund, lieber Bernd Seiser.

Meine lieben Freunde, jetzt besuchen wir unsere lieben Freunde Katrin und Walter Grube, diesmal nicht in Bad Harzburg, sondern in Lara Antalya. Warum das, erfahren Sie jetzt von unserem lieben Freund Walter Grube, der uns seinen April-Empfangsbericht geschickt hat. Er empfing am 21. April unsere Mittagssendung um 11.30 Uhr UTC mit Simpo 34433, Signalstärke zwischen S7 und S9. Unser lieber Freund Walter Grube schreibt uns: Sehr geehrte Damen und Herren, liebe Frau Dr. Ufuk-Getschem, die Mittagssendung kam bei mir im Harz mit mittlerer Empfangsstärke an. Besonders die vielen Musikstücke belebten die Sendung. Auch die Märchengeschichte zum Sultan mit den drei Söhnen war hörenswert. Die Redakteurin gibt sich viel Mühe bei der Recherche interessanter Geschichten. Meine Frau Katrin und ich freuen sich über einen schönen Urlaub an der türkischen Riviera am Strand von Lara, östlich von Antalya. Wir haben schon im letzten November gebucht, denn die Nachfrage zu dieser Hotelkette ist recht groß. Unser Hotel in Lara ist bis Ende Oktober ausgebucht. Ende nächster Woche starten wir vom Flughafen Hannover. Auf dem Programm stehen wieder neben dem Strandurlaub der Hammam, Ausflüge mit Linienbus, dem Dolmusch, Taxi und Auto nach Belek ins Taurusgebirge, Grüner Canyon, Land of Legends, also Land der Legenden, bei Kadriye und der Kauf türkischer Briefmarken bei der Post. Wir sind sehr spontan und mögen die Kontakte zur einheimischen Bevölkerung. Herzliche Grüße aus dem Harz, Walter. Lieber Walter Grube, vielen Dank für den detaillierten Empfangsbericht, den wir mit unserer April-QSL-Karte bestätigen. Liebe Katrin, lieber Walter, inzwischen seid ihr ja schon in Lara Antalya. Ich hoffe, ihr verbringt eine schöne Zeit in Türkiye, so wie ihr sie euch wünscht. Ich bin gespannt, ob ihr die Stimme Türkiyes in Lara gut empfangen könnt und warte natürlich mit großer Freude und Spannung auf euren Urlaubsbericht. Kurz natürlich. Ja, ich wünsche euch Lieben alles Gute, viel Spaß mit der Kurzwelle, einen angenehmen Aufenthalt in Lara, Antalya, Türkiye und bleibt gesund, liebe Katrin und lieber Walter Grube.

Meine lieben Freunde, unsere nächste Station ist heute Herbolzheim. Hier wollen wir uns mit unserem lieben Freund Helmut Matt unterhalten. Er hat uns wieder Empfangsberichte und einen Hörerbrief mit einer schönen Überraschung geschickt. Er schreibt uns: Liebes TRT, liebe UFUG, ich bin wieder zurück. Leider ging es mir in den letzten Tagen gesundheitlich nicht sehr gut. Nach einer größeren Herzoperation hat mein Herz furchtbar verrückt gespielt. Arrhythmie und Herzrasen. Eine erste Kardioversion, das sind Elektroschocks am Herzen unter Narkose, hat leider nicht geklappt, sodass ich deutlich länger als erhofft das schöne Frühlingswetter im Krankenhaus verbringen musste. Erst nach einer sehr hohen Dosis eines relativ problematischen Medikaments, Amiodaron, konnte Tage später mein Herz nach einer weiteren Kardioversion wieder in einen akzeptablen Sinusrhythmus gebracht werden. Seit Freitag bin ich nun wieder daheim, bin aber noch sehr angestrengt und müde und muss mich noch mit Aktivitäten sehr vorsehen. Gut, dass es das Radio gibt. Das funktioniert auch, wenn es gerade mal nicht so gut geht. Wieder mal gibt es Kurioses über TRT zu berichten. Am 29. März war auf 5960 Kilohertz nach Mitternacht das deutsche Programm von Radio Bulgarien zu hören. Ich habe darüber einen Empfangsbericht geschrieben.

Krankheitsbedingt habe ich heute leider nicht so viele Empfangsberichte für euch. Da ich aber bereits auf dem Weg zur Besserung bin, hoffentlich wird das bald auch wieder besser. Versprochen. Hier ist derzeit wundervolles Sonnenwetter.

die aktuellen kriegerischen Umtriebe in der Welt nachgedacht worden ist und dass die derzeitigen Herrscher jetzt künstlich Feindbilder schaffen und Kriegshetze betreiben, auch und besonders in Deutschland, wo noch vor wenigen Jahren friedlicher Austausch und Handel Bestand hatten. Es ging dort unter anderem darum, dass die Herrschenden immer nur so viel Macht haben, wie ihnen von den Beherrschten gegeben wird. Der Franzose Étienne de la Boétie beschrieb eine einfache Lösung, den Mächtigen die Macht zu nehmen. Sobald man ihnen nicht mehr gehorcht, stehen sie, ohne dass es weitere Gewalttätigkeit bedarf, nackt und kraftlos da und sind nichts mehr und dürren ab, gleich der Pflanze, welcher man die Feuchtigkeit und Nahrung entzogen hat. Darum nochmal dieses Gedicht von mir. Sommer. Die Hoffnung erwacht, die Schwalben fliegen. Voll Sterne die Nacht, die Liebe muss siegen. Voll Duft diese Zeit, aus Rosen der Traum, die Herzen ganz weit, voll Kirschen der Baum. Wozu all der Streit? Das ist unsere Welt. Es gibt doch kein Leid, wenn Liebe nur zählt. Voll Früchte der Strauch, die Lilien im Feld, aus Süden ein Hauch, voll Schönheit die Welt. Gewitter und Nacht, Sonne und Licht, zeigt eure Macht. Gehorcht ihnen nicht. Das war Helmut Matts Gedicht Sommer. Und dann schreibt er noch meine Empfangsberichte. 29. März, 22.55 Uhr bis 23.10 Uhr, UTC, Frequenz 5960 kHz, Kurzwelle, Simpo 55544, sehr guter Empfang. 29. März, 17.30 Uhr bis 18.25 Uhr, UTC, Frequenz 9840 kHz, Simpo 55544, ebenfalls mit diesen Simpo-Werten empfing der liebe Helmut Matt unsere Abendsendung am 2. April. Mein Empfänger war ein NRD 545 DSP. Ich benutze eine Wellbrook ALA 1530 LN Magnetic Loop Aktivantenne, die drehbar auf dem Dach unseres Hauses montiert ist. Eine Bestätigung mit einer QSL-Karte wäre sehr nett. Euer Hörer aus dem Breisgau, Helmut Matt. Lieber Helmut Matt, vielen Dank für deine drei Empfangsberichte, die wir mit unseren März- und April-QSL-Karten bestätigen. Ich hoffe, die Motive gefallen dir. Lieber Helmut, ich habe mich sehr gefreut, dass du uns wieder geschrieben hast. Ja, wenn man gesundheitliche Probleme hat, so ist man den Methoden und Eingriffen der Ärzte ausgeliefert, wenn ich das so sagen darf. Vorsichtig. Schön, dass du wieder zu Hause bist und dass es dir jetzt besser geht. Chirurgische Eingriffe am Herzen sind sowohl für den Patienten als auch für die Ärzte nicht einfach. Ein Aufenthalt im Krankenhaus ist sicherlich anstrengend und man fühlt sich viel besser, wenn man wieder in den eigenen vier Wänden ist und wenn man liebe Menschen um sich hat, wie die liebe Linda. Lieber Helmut, anscheinend haben wir am 29. März unseren Kollegen in Bulgarien Platz gemacht. Ich habe natürlich die Technik darüber informiert. Mal sehen, wie sie mir antworten werden. Lieber Helmut, das mit den Empfangsberichten ist nicht schlimm. Hauptsache, es geht dir wieder besser und du hast Spaß an der Kurzwelle und an unseren Sendungen. Zum Wetter in Ankara habe ich mich ja zu Beginn der Sendung geäußert. Ungewöhnlich dieser Temperaturunterschied. Da sind dann viele Kollegen und Bekannte leider wieder erkältet. Hoffentlich erwischt es mich diesmal nicht wieder. Lieber Helmut, liebe Freunde, sobald sich die Interessen der Politiker und Staaten nicht decken, kommt es zu Konflikten, auch unter politischen Partnern und Staaten. Früher meinte man Europa und die USA, wenn man den Westen meinte. Jetzt scheinen sie getrennt zu sein. USA auf einer Seite, Europa auf der anderen Seite. Lieber Helmut, ein Garten mit schönen Blüten und Blumen macht doch das Leben viel schöner. Und wenn man sich dann noch mit lieben Menschen unterhalten kann, einen leckeren Kaffee oder Tee trinken kann. Apropos Kaffee, darfst du jetzt nach dem Eingriff Kaffee oder Tee trinken? Und was darfst du essen und was nicht? Dann bedanke ich mich sehr für die tolle Überraschung mit deinem wunderschönen Gedicht. Liebe Freunde, ist es nicht schön, dass es vier unterschiedliche Jahreszeiten gibt? Stellen Sie sich vor, es gäbe nur den Sommer oder nur den Winter oder nur einen Typen Menschen. Gott sei Dank nicht, denn so freuen wir uns auf jede Jahreszeit. Wir haben Freunde, mit einem können wir lachen, mit dem anderen können wir über viele Themen diskutieren. Mit einem anderen wieder können wir gut reisen
Oder einfach im Garten Tee oder Kaffee oder Bier trinken. Ist das nicht schön? Hoffen wir, dass das Leben

uns immer mit schönen Geschichten und Menschen in schönen Jahreszeiten überrascht. Und die Liebe muss siegen. In diesem Sinne wünsche ich dir alles Gute und viel Spaß mit unseren Sendungen. Liebe Grüße nach Herbolzheim und bleib gesund, lieber Helmut Matt.

Liebe Freunde der deutschen Redaktion, jetzt geht es ganz schnell nach Österreich, genauer gesagt nach Mank, zu unserem lieben Freund Hannes Kellner. Unser lieber Freund schreibt uns Folgendes: Sehr geehrte Frau Dr. Ufuk Geçim, liebes Team der deutschen Redaktion von TRT, viele herzliche Grüße aus dem Mostviertel in Niederösterreich. Ich muss mich zunächst entschuldigen. Es ist schon eine gefühlte Ewigkeit her, dass ich mich bei Ihnen gemeldet habe. Das tut mir leid, aber heute nehme ich den Schwung meiner neuen Ausrüstung zum Anlass, Ihnen wieder einmal ein kräftiges Lebenszeichen aus Mank zu senden. Ich verfolge gerade Ihre Sendung Leserbriefe, gemeint ist sicherlich unser Briefkasten, liebe Freunde, als ehemaliger Avioniktechniker, 38 Jahre bei der Austrian Airlines. Schaue ich natürlich immer ganz genau auf die Technik und Ihr Signal heute ist wirklich beeindruckend. Hier sind meine korrigierten Empfangsdaten. Datum Sonntag, 26. April 2026, 17:50 Uhr UTC, entspricht 19:50 Uhr Lokalzeit hier in Österreich. Frequenz 9840 Kilohertz, Signalstärke S9 plus 20 dB, bombenfest. In Klammern, SIMPO 5x5, Empfänger Malahit DSP2 SDR. Die Uhrzeit auf meinem Gerät war anfangs nicht ganz korrekt eingestellt. Ich habe sie gerade erst synchronisiert. Aber jetzt passt alles perfekt. Im Anhang sende ich Ihnen ein Foto meines Malahit-Empfängers direkt aus meiner Küche. Man sieht dort sehr schön das klare Signal im Wasserfalldiagramm. Es ist eine große Freude, Ihre Stimme und das Team nach so langer Zeit wieder in dieser erstklassigen Qualität zu hören. Über eine Bestätigung für meine Sammlung würde ich mich riesig freuen. Herzliche Grüße an alle in Ankara, Ihr Hannes Kellner. Lieber Hannes Kellner, das ist aber sehr schön, dass Sie wieder Zeit gefunden haben, um uns zu hören und zu schreiben. Ich habe mich sehr gefreut. Vielen Dank für Ihren Empfangsbericht, den wir mit unserer April-QSL-Karte bestätigen. Ich hoffe, das Motiv gefällt Ihnen. Ihre SIMPO-Werte sind ja super, also Ihr Empfänger macht seine Arbeit gut, finde ich. Und das müssen Sie ja wissen, denn wer 38 Jahre bei einer Fluggesellschaft wie Austrian Airlines gearbeitet hat, ist sicherlich technisch mit Wissen und Geräten bestens ausgestattet. Vielen Dank für das Foto von Malahit DSP2 SDR. Ich hoffe, die Zusammenarbeit hält noch viele, viele Jahre. Ich wünsche Ihnen alles Gute und viel Spaß mit der Stimme Türkis. Liebe Grüße nach Mank in Österreich und bleiben Sie gesund, lieber Hannes Kellner.

Liebe, liebe Freunde, wir sind weiterhin in Österreich, aber diesmal in Niederschrems, wo unser lieber Freund Franz Schanzer auf uns wartet. Unser lieber Freund hat uns seinen April-Empfangsbericht geschickt und schreibt: Empfangsbericht Radio TRT Ankara, 23. April, 11:30 Uhr UTC, Simpo 54544, RX Uniden CR 2021 mit Aktivantenne, ja, ist so, leichtes Fading. Wertes Team von Radio TRT Ankara, liebe UFUG, ich übersende wieder einen Empfangsbericht. Der Empfang war gut, die Beiträge waren wieder sehr hörenswert. Besonders gut hat mir der Bericht über das Kinderfest gefallen. Bei uns ist es eine Katastrophe mit der Post und mit dem Zoll. Ich habe diese Woche einen Brief mit einer QSL-Karte von Radio RTI Taiwan erhalten. Auf der Poststelle musste ich für den Brief 6,05 € Zoll zahlen, weil der Brief von einem Drittland gekommen ist. Es scheint so, dass nun alle Briefe, die aus Drittländern kommen, verzollt werden. Ich finde das als Abzocke und Schikane. Das ist wieder eine Vorgabe der Europäischen Union, die Kleinpost mit Zollgebühren belegt. Und was macht Österreich? Die machen bei diesem Unsinn mit. Ich habe mich bei der Zollbehörde beschwert, habe aber noch keine Antwort erhalten. Die Poststelle hat auf meine Beschwerde reagiert mit der Begründung, dass sie nicht zuständig ist. Also, die wissen nicht mehr, wie sie ihre Defizite ausgleichen sollen. Mit freundlichen Grüßen, Franz Schanzer. Lieber Franz Schanzer, vielen Dank für deinen detaillierten Empfangsbericht, den wir mit unserer April-QSL-Karte bestätigen. Deine Simpo-Werte sind weiterhin sehr gut. Ich hoffe, das bleibt so im Sommer. Lieber Franz, dass du für eine QSL-Karte von Radio Taiwan International mehr als 6 € zahlen musstest, finde ich schade und doof. 6 € für jede QSL-Karte ist wirklich viel Geld. Gilt dies auch für die Post aus Türkei? Ich hoffe das ja nicht. Lieber Franz, es freut mich, dass der Beitrag Kinderfest in Türkei dir gefallen hat. Auch dieses Jahr haben viele Kinder aus verschiedenen Staaten an den Feierlichkeiten teilgenommen. Das Festival bringt Kinder aus allen Teilen der Welt in Türkei zusammen. Und wer hatte diese Idee? Atatürk natürlich. Ich wünsche dir alles Gute und viel Spaß mit unseren Sendungen. Liebe Grüße nach Niederschrems in Österreich und bleib gesund, lieber Franz Schanzer.

Liebe Hörerfamilie der deutschen Redaktion, diese Woche haben wir auch Post von unserem lieben Freund Nuri Streichert in Hildesheim erhalten. Der liebe Nuri schreibt uns: Hallo liebe Ufuk, zunächst einmal herzlichen Glückwunsch an deine Schwägerin Daphne und auch dir und deinem Neffen und deiner Nichte alles Gute. Das Henry Norman Universum bekommt ab Juli Zuwachs. Neben der Henry Norman Show, der Henry Norman Big 50, Henry Norman Show in Deutsch, gibt es in Kürze eine weitere Produktion, bei der ich schon sehr aufgeregt bin. Die neue Produktion wird voraussichtlich ab Juli laufen und heißt Henry Norman Show International, International. In dieser Produktion spiele ich Popmusik aus anderen Ländern. Allerdings sind es keine Künstler, die in europäischen oder amerikanischen Sendern rauf und runter laufen. Es sind Künstler, die in ihrer Heimat bekannt sind, aber meistens nur dort. Und in der Show werden viele Songs in der Landessprache gespielt. Die ersten drei Sendungen sind bereits im Kasten. Folge 1 ist J-Pop aus Japan. Folge 2 wird dann Vanuatu sein. Folge 3 ist dann Südsudan. In Planung sind derzeit Kolumbien, Elfenbeinküste, Indonesien und Fiji. Weitere Ideen werden folgen. EQSLs sind in Planung. Beim nächsten Mal gibt es dann wieder welche. Wegen der Aufzeichnungen habe ich es bis jetzt leider nicht geschafft, neue zu machen. Also gibt es erst nächste Woche wieder neue Motive. Was das mit in einem anderen Jahrhundert angeht, stimmt es ja. Tatsächlich wäre auch aus einem anderen Jahrtausend. Wenn wir uns darüber Gedanken machen, können wir sagen, viele erleben Jahreswechsel, viele erleben einen Jahrzehntwechsel, weniger einen Jahrhundertwechsel, aber die meisten einen Jahrtausendwechsel. Wir gehören zu den wenigen, die alles von dem erlebt haben. Super, jetzt muss ich nochmal auf die Henry Norman Show International zurückkommen. Ein Song in der Südsudan-Ausgabe heißt Niam Niam. Da fiel mir was ein. Der Kanarienvogel, der dir zuflog und den du abgegeben hast, heißt doch Schum Schum? War doch der Name, oder? Weißt du eigentlich, wie es ihm geht? Und mir sind noch Fragen eingefallen, die mich interessieren würden. Du sagtest ja, dass du und deine Geschwister in Wuppertal aufgewachsen sind. Zunächst einmal würde mich interessieren, wenn man in einem Land groß wird und zurück in die Heimat geht, fehlt einem dann die deutsche Sprache oder ist man dann froh, die Heimatsprache zu sprechen? Dann würde mich interessieren, ob deine Geschwister, so wie du, in deutscher Sprache arbeiten oder ob sie in türkischer Sprache arbeiten. Hören sie eigentlich auch bei dir rein? Bei mir war es so, dass meine Mutter mir immer nach meinen Sendungen Kritik gab. Wenn sie bei dir reinhören, sagen sie dir ihre Meinung zum Gehörten oder sagen sie manchmal: Du, ich glaube, das eine Wort wird anders ausgesprochen. Und zum Abschluss, auch ich habe das Interview mit Manfred Korn gehört und muss sagen, ich fand es hochinteressant. Man hat viel erfahren. Und dann auch mal die Stimmen der DX-Familie zu hören, die man sonst nur vom Vorlesen kennt, ist sehr interessant. In diesem Sinne an dich, die Redaktion und allen Angehörigen der TRT-Familie einen schönen Wonnemonat, Mai Nuri. Lieber Nuri Streichert, zunächst bedanke ich mich im Namen meiner Lieben für deine lieben Glückwünsche. Lieber Nuri, das ist ja eine schöne Überraschung, dass du deine tollen Ideen in die Tat umsetzen kannst und du eine weitere schöne Sendung gestaltest, die Henry Norman Show International. Ich kann mir gut vorstellen, wie aufgeregt und voller Freude du bist. Sehr interessant, mit welchen Ländern du die Senderei startest. Ich weiß aber, dass Musik aus Japan in Deutschland sehr beliebt ist, bei uns übrigens auch. Ich bin mir sicher, dass auch diese Sendung sehr erfolgreich sein wird. Lieber Nuri, ja, der Wellensittich hieß Schum Schum. Leider habe ich ihn an eine Bekannte abgegeben, die selber Wellensittiche hatte. Es ging Schum Schum dort sehr gut. Die Bekannte schickte mir immer Fotos und Videos von Schum Schum und seinen neuen Freunden, sagte aber auch zugleich, dass Schum Schum alt ist. Und leider ist er im vergangenen Jahr gestorben. Lieber Nuri, nun zu deinen Fragen hinsichtlich Wuppertal und deutsche Sprache. Ich schätze mich als sehr glücklich, in Deutschland Wuppertal gelebt zu haben. Meine Geschwister und ich unterhalten uns manchmal in deutscher Sprache. Mein Neffe Onur, meine Nichten Ekin und Nehir nehmen Deutschunterricht. Und auch meine Schwägerin Defne versteht Deutsch. Toll, oder? Mein Schwager versteht auch Deutsch. Ich hoffe, dass wir uns alle in deutscher Sprache unterhalten können, eines Tages in naher Zukunft. Im vergangenen Jahr waren mein Bruder, meine Schwägerin Defne und die Zwillinge ja in Deutschland und in Wuppertal. Die Zwillinge Ekin und Nehir waren von Deutschland und Wuppertal begeistert. Mein Neffe Onur übrigens auch. Vielleicht wird der eine oder die andere in Deutschland studieren. Hoffentlich.
unsere schöne Kindheit in Wuppertal. Wir sprechen gerne darüber. Wir schauen uns die Fotos aus unserer Kindheit an. Schön, dass wir in Wuppertal gelebt haben und schöne Erinnerungen haben. Meine Schwester Seda arbeitet in englischer und deutscher und türkischer Sprache. Mein Bruder Zafer arbeitet in englischer und türkischer Sprache. Ich in türkischer und deutscher Sprache. Ich wünsche dir alles Gute und viel Spaß mit unseren Sendungen. Liebe Grüße nach Hildesheim und bleib gesund, lieber Nuri Streichert. Meine lieben Freunde, unseren lieben Freund Andreas Niegenhaus, unser lieber Freund, schreibt uns: Liebe Freunde der deutschen Redaktion, liebe UFUK, zu einem wichtigen Tage meine besten Glückwünsche nachträglich, deinem Geburtstag. Gilt es auch in Türkei als unzulässig, vor einem Geburtstag bereits zu gratulieren? Eure Sendung hörte ich am Sonntag, 3. Mai um 11:30 Uhr UTC mit SEO 444 bereits im Garten. Dies macht also Vorfreude auf den richtigen Sommer. Ganz nach dem Motto: weg vom Bildschirm, raus an die Frischluft. Was eignet sich das besser als das Radio? Bis zur Freibadsaison ist es freilich noch ein weiter Weg. In diesem Sinne, sonnige Grüße an dich, deine Familie und alle Hörerfreunde Andreas Niederdeppe. Lieber Andreas Niederdeppe, vielen Dank für den Empfangsbericht, den wir mit unserer MyQSL-Karte bestätigen. Nein, in Türkei ist es kein Problem, wenn man schon vorher einem Menschen zu seinem Geburtstag gratuliert. Meine lieben Freunde, jetzt kommen Ihre Briefe in Kurzform. Alfred Albrecht, Emmendingen. Hallo, liebe UFUK, wir gratulieren dir nachträglich sehr herzlich zum Geburtstag und wünschen dir das Allerbeste. Wir hoffen, dass du einen schönen Tag hattest. Liebe Grüße, Alfred und Gisela. Liebe Gisela, lieber Alfred, ja, ich hatte einen wunderschönen Tag mit meinen Lieben. Vielen Dank für die lieben Geburtstagswünsche. Gerard Kopal, Almere, Niederlande. Liebe UFUK, bekam heute von Manfred Fotos von seinem Besuch an euch bei TRT. Ihm hat es sehr gefallen. Da er in Konya ist, habe ich ihm das Mevlana-Museum geraten zu besuchen, wenn er Zeit dafür hat. Ich schicke dir ein Foto von meiner Frau und ich in Athen vorige Woche. Viele Grüße, Gerard. Lieber Gerard, so ein schönes Foto. Ich sehe zwei liebe, strahlende und glückliche Menschen auf dem Foto. Vielen lieben Dank. Liebe Grüße an deine liebe Frau. Ein lieber Gruß geht diese Woche an unseren lieben Freund Siddhartha Bhattacharjee in Indien. Unser lieber Freund hat unsere Mittagssendung zwischen den 2. und 7. März mit SEO 433 empfangen. Sein Empfänger ist ein X-Data 808 mit Loop-Antenne. Doch ein lieber Gruß geht an unseren lieben Freund Bernd Seiser nach Ottenau. Unser lieber Freund hat unsere Mittagssendung am 23. April mit SIMPO 44343 empfangen. Sein Empfänger ist ein Grundig-Satellit 700 mit Teleskop-Antenne. Ja, und ich wünsche allen Freunden alles, alles Gute und Gesundheit bis zur nächsten Briefkastensendung am nächsten Donnerstag um die gleiche Zeit und auf der gleichen Frequenz mit Ihnen allen zusammen hoffentlich. Vergessen Sie bitte nicht, die Briefkastensendung wird am Sonntag wiederholt. Die Sendung wurde von Ufuk Getsche moderiert. Ich sage Tschüss und auf Wiederhören und Hoşça kalın.

Aus der Küche aufsteigende Düfte erzählen manchmal mehr als die Geschichte selbst. Ein Dampf steigt aus dem Topf auf und trägt sie in eine Straße, die sie nie betreten haben. Setzt sie an den Rand eines Tisches, den sie nicht kennen. Manchmal liegt das Archiv eines Volkes nicht auf Papier, sondern in seiner Küche. Ein Besatzer kann sich Land aneignen, Grenzen ziehen. Doch den Geschmack, der aus der Fruchtbarkeit dieses Bodens entsteht, eine tausendjährige Geschmackswelt, kann er niemals erobern. Selbst wenn die Namen der Speisen geändert und andere Flaggen darüber gehängt werden. Der Duft von Za'atar, eine Mischung aus Thymian und Zumach und Sesam. Sie sind der einzige Besitz, der nicht gestohlen werden kann. Und vielleicht werden sie genau deshalb am meisten bewahrt. Heute richten wir unseren Blick auf die Küche. Wir kosten die Geduld, die in den Töpfen kocht, und den großen Widerstand, der geteilt wird. In Jerusalem erwacht der Morgen mit dem appetitlichen Duft von frisch gebackenem Ka'ak, Sesamkringeln, aus dem Ofen. Der Ruf des Bäckers, der durch die Straßen hallt, ist nicht nur der eines Händlers, sondern der Pulsschlag einer uralten Stadt. Ein wenig Za'atar, etwas Olivenöl und in der Mitte des Tellers ein Hügel aus schneeweißem, abgetropftem Joghurt, betüpfelt mit Olivenöl. Labnach. Dieses einfache Frühstück verwandelt sich plötzlich in ein Festmahl. Denn in diesem Öl verbirgt sich die Erinnerung an Olivenbäume, die sich über Jahrhunderte hinweg an die Erde geklammert haben. Diese Olivenbäume, sie tragen nicht nur Früchte. Sie ziehen Generationen groß. Deshalb versuchen Besatzer, diese Bäume zu fällen oder aus der Erde zu reißen. Sie wissen nicht, dass anstelle jedes einzelnen entwurzelten Baumes eine tausendjährige Erinnerung neue Wurzeln schlägt. Doch das eigentliche Herz des palästinensischen Tisches schlägt in der großen Geschichte im Inneren des Topfes, Makluba, wörtlich übersetzt umgedreht. Dieses Gericht ist in Jerusalem weit mehr als ein Festessen. Besonders während des Ramadan ist es ein unverzichtbarer Bestandteil eines gedeckten Tisches und ein würdevoller Zeuge der Höfe der Al-Aqsa-Moschee. Gemüse, Reis und Fleisch verbinden sich stundenlang in Geduld. Und dann kommt der Moment. Der Topf wird mitten auf dem Tisch, manchmal auch im steinernen Hof von der Al-Aqsa-Moschee, vor den Augen vieler Menschen umgedreht. Was aus dem Dampf aufsteigt, ist nicht nur ein Gericht. Es ist die Hoffnung eines Volkes, ein Symbol des aufrechten Standhaltens. Der umgedrehte Topf scheint dem Universum leise zuzuflüstern. So schwer die Unterdrückung auch sein mag, am Ende wird die Wahrheit oben liegen. Alles wird an seinen ursprünglichen Platz zurückkehren. Unsere Reise geht weiter. Auf dünnem, mit Olivenöl getränktem Fladenbrot liegen tiefrote mit Zumach gewürzte Zwiebel und goldgelbes Hähnchen, Moussakan. Dieses Gericht verkörpert die Würde der palästinensischen Dörfer. Wenn sie ein Stück dieses Brotes mit der Hand abreißen, spüren sie die Wärme. Es ist die Wärme der Erde selbst. Geduld und Arbeit, die sich im Ofen vereint haben. Und natürlich der fröhliche Rhythmus der Straßen, Falafel. Kichererbsen vereint mit unzähligen Gewürzen und im heißen Öl goldbraun frittiert. Falafel ist längst mehr als nur palästinensisch, sondern eine gemeinsame Sprache der Welt. Von New York bis Paris, bis London und Istanbul ist es zu einem Streetfood an jeder Ecke geworden. Dass es heute sogar in Türkei zu den beliebtesten Speisen gehört, beweist eine einfache Wahrheit. Geschmack kennt keine Identität. Und ein wahrhaftiger Genuss findet seinen Weg über alle Grenzen hinweg. Wenn wir unseren Kurs nach Gaza richten, begegnet uns im rauen Klang des Meeres die Sayadia. Der großartige Tanz von Fisch, Reis und gerösteten Zwiebeln. Gaza ist der Ort derjenigen, die selbst unter Belagerung nicht auf die Großzügigkeit des Meeres verzichten.
In der Küche von Hebron hingegen köchelt Sumach Gia, ein reichhaltiges traditionelles Gericht aus gemahlenem Sumach, Mangold, Kichererbsen und Fleisch, geprägt von seinem säuerlichen Geschmack und seiner dichten Konsistenz. Und wenn dazu eine Schale Dukka, also eine Gewürzmischung, gereicht wird, verwandelt sich diese Intensität plötzlich in die Zärtlichkeit des Bodens. Eine Handvoll Zutaten, eine Prise Geduld. Das ist nicht nur ein Gericht, sondern eine Lebensweise. Warum sind diese Rezepte also so wichtig? Weil heute nicht nur Land, sondern auch Erinnerung ein Schlachtfeld ist. Dass eine Mutter in der Küche den Löffel rührt oder ein Vater Oliven einzeln pflückt, ist keine gewöhnliche Tätigkeit. Es ist ein stiller und würdevoller Widerstand. Ein Teller Moussakan, ein Stück Falafel oder ein Tropfen Olivenöl. Sie sind die köstlichste Art zu sagen, wir haben nicht vergessen. Heimat ist manchmal keine Karte, sondern jener heilige Tisch, an dem die Menschen dieser Karte zusammensitzen, auf demselben Gefäß essen und dieselben Geschichten erzählen. An diesem Tisch liegen die Trauer der Vergangenheit, der Schmerz der Gegenwart und die gewaltige Morgendämmerung der Zukunft. Deshalb endet die Geschichte Palästinas nicht, denn in jeder Küche wird sie jeden Morgen neu gekocht. In der nächsten Folge richten wir unseren Blick auf eine der stärksten Trägerinnen dieser Geschichte, auf die eigentliche Architektin dieser Tische, die palästinensische Frau. Wir werden über die Arbeit hinter jedem Biss sprechen und über die würdige Erzählerin hinter jeder Geschichte. Unser heutiges Fazit lautet, der Geschmack eines Volkes ist seine Erinnerung. Und solange die Erinnerung lebt, wird diese Geschichte niemals enden.

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Die Sendung wurde von Hussein Boll moderiert. Mit dem Wunsch, Sie wieder antreffen zu können, sagen wir auf Wiederhören.